0: ganz viel Gefühl hier am Sonntagmorgen, 7 Uhr gleich 12 Minuten auf Arabella München. Alex Warden, Eternity, mehr 80er, aber 90er, natürlich das Beste von heute. Und ihr kennt es, ich habe schon mal gehört, aber ich weiß nicht so recht, was es bedeutet. Und damit meine ich jetzt keine Jugendsprache, Hashtag Slay, sondern das Wort Domkapitular. Das ist ein kirchliches Amt. Am Dienstag ernennt der Kardinal Reinhard Marx in München in der Frauenkirche zwei neue Domkapitulare. Einer davon ist Pfarrer Ulrich Kampe aus Oberschleißheim. Er wird unter anderem Gottesdienste feiern, sich aber auch um den Dom kümmern und auch bei der Wahl eines Bischofs mitmachen.
1: Der Bischof tritt zurück oder aus gesundheitlichen Gründen ist es ihm nicht mehr möglich, die Aufgabe zu erfüllen. Dann hat das Domkapitel die Aufgabe, für die Nachfolge eine Namensliste zu erstellen und dann entsprechend hier auch die Zukunft des Bistums gut mit zu begleiten.
0: Na doch, schau her. So eine Liste geht dann nach Rom und der Papst sucht einen neuen Bischof aus und die dazu guten Start an Pfarrer Ulrich Kampe als neuer Domkapitular hier bei uns in München. Hashtag Slay, sage ich.

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7: Das Wetter für München und die ganze Region. Heute noch richtig Sommer bei viel, viel Sonne. Ein paar Wölkchen sind auch dabei und bis zu 24 Grad. Am Abend sind dann ein paar Schauer möglich. Wir messen aktuell 14 Grad am Friedensengel, 16 bei euch in Erding und 14 sind es bei euch in Lanzenhaar im Landkreis München. Wir schauen auf den Arabella München Wettertrend. Morgen auch nochmal Sommer, sogar bis zu 28 Grad und ganz viel Sonne, aber auch ein paar Wölkchen. Am Abend, da schlägt es dann um, es wird regnerisch und ab Dienstag dann auch deutlich kühler.
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7: Genau 7:30, der zuverlässige Verkehrsservice für München und die ganze Region. Ein paar Gefahrenmeldungen sind jetzt reingekommen. Einmal die A9 München Richtung Nürnberg zwischen Langenbruck und Manchen. Hier sind Fahrzeugteile auf der Fahrbahn, bitte aufpassen. Dann im weiteren Verlauf auf der A9 Richtung Nürnberg zwischen Manching und Ingolstadt Süd. Hier ist ein toter Marder auf der Fahrbahn, bitte auch hier aufpassen. Und wir schauen noch zu Eschenrieder Spange, die A99 Allach Richtung Eschenried. Genauer zwischen dem Dreieck Allach und dem Dreieck Eschenried eine ungesicherte Unfallstelle. Hier ist die linke und die mittlere Spur blockiert. Es sind auch Personen auf der Fahrbahn. Passt mir da bitte besonders.

0: anders auf.
1: Genau genommen würden jetzt die aktuellsten Blitzer in München und der Region kommen, wenn ich welche hätte, aber ich habe keine. Vielleicht seht ihr ja den ersten des Tages, dann freue ich mich sehr, wenn ihr durchruft oder WhatsApp schreibt an die 089 4433 4433.
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0: Erasure hier auf Arabella München, 7.42 Uhr und in Sendling dreht sich heute alles um. Ja, da ist heute die Modelleisenbahnbörse mit allem, was Modelleisenbahn, Modellauto und Spielzeugfans so begeistert. Zu entdecken gibt's Neues, Gebrauchtes, Raritäten, aber auch Zubehör. Die Modelleisenbahnbörse in der Blumengroßmarkthalle in der Lagerhausstraße 5, heute von 9.30 Uhr bis 14 Uhr. Und das Beste, Frauen und Kinder kommen sogar umsonst rein. Habt ihr oder ihr habt Lust auf Volksfeststimmung, vielleicht auch direkt am Ammersee. Herrsching feiert nämlich sein 1250-jähriges Bestehen. 2 Wochen voller Konzerte, Kabarett, Familienaktionen und Volksfest natürlich. Es geht los heute bis zum 21. Juni. Alle Infos dazu und zu den Tickets und zum Programm auf radioarabella.de.
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5: Fenster auf, durchlüften nach dem Regen in der Nacht. Ist richtig angenehm frisch da draußen. Aktuell zum Beispiel 15 Grad an der St. Paulskirche, 14 bei euch in Bad Tölz und 15 Grad bei euch in Emmering im Landkreis Ebersberg. Dann bekommen wir heute recht sonniges Wetter. Ein paar Wolken sind auch dabei, die sind aber harmlos. Erst gegen Abend kommt wieder Regen bei heute bis zu 24 Grad. Wir schauen auf den Arabella München Wettertrend. Morgen ähnlich warm und sonnig, sogar ein Stück wärmer. 28 Grad sind drin, dann aber auch gegen Abend Regen und ja, dann kühlt es ab. Ab Dienstag und zwar ganz schön sauber, 14 bis 16 Grad nur noch und es bleibt regnerisch. Soweit das Wetter und gleich die Arabella München Nachrichten.
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10: Ich bin Angela Kress. Guten Morgen. Menschen sind kooperativer als sie denken.

0: Das hat eine im Fachmagazin Science veröffentlichte Studie gezeigt. Weltweit wurden über 100.000 Menschen befragt. Fast 70% waren bereit, auf eigene Vorteile, in dem Beispiel $30, zu verzichten, wenn dafür die Gemeinschaft profitiert. Die Befragten schätzten aber, dass nur 50% dazu bereit wären. In Deutschland waren sogar über 80% der Teilnehmer bereit, auf eigene Vorteile zu verzichten. EU-weit verdienen Frauen im Schnitt gut 11% weniger als Männer. Eine neue Richtlinie soll dabei helfen, das zu ändern, zum Beispiel durch mehr Auskunftsrechte. Heute läuft die Frist ab, in der die Richtlinie in nationales Recht hätte umgesetzt werden müssen. Deutschland hat das bisher nicht gemacht. Bis Anfang 2027 soll das passieren. Die EU-Kommission muss jetzt entscheiden, ob sie ein Strafverfahren gegen Deutschland einleitet. Bei einem Schusswaffenvorfall im US-Bundesstaat Ohio sind bei einem Festival 12 Menschen angeschossen worden. 2 der Verletzten schwebten in Lebensgefahr, sagte ein Polizeivertreter. Die Polizei geht nach ersten Erkenntnissen davon aus, dass es mindestens 2 Schützen gab, die vermutlich aufeinander schossen. Die Fahndung nach den Verdächtigen läuft. Jetzt kann die WM kommen. Die deutsche Nationalmannschaft hat ihre Generalprobe gegen Mitgastgeber USA gewonnen. Das DFB-Team gewann in Chicago mit 2:1. Thomas Bremser berichtet.
1: Die deutsche Mannschaft geht selbstbewusst in die WM mit 9 Siegen in Folge. In Chicago hat nicht alles geklappt, aber der Bundestrainer spricht von einem perfekten Test. Denn sein Team konnte sich schon mal gewöhnen an schwülheißes Wetter, den frühen Anstoß zur Mittagszeit, einen stumpfen Rasen und einen emotionalen Gegner.
2: 8 Uhr gleich 3 Minuten, so rum. Der zuverlässige Verkehrsservice für München und die Region mit Gefahrenmeldungen en masse. Die A8 München Richtung Salzburg zwischen Neubiberg und Unterhaching Ost. Hier liegt ein Expander auf der linken Spur, da wollen wir nicht drüber fahren, passt mal bitte auf. Und die A92 ist auch dabei, München Richtung Deggendorf in der Ausfahrt Freising Ost, eine Ölspur. Aktuell ist deswegen auch die Ausfahrt gesperrt, unbedingt auf dem Schirm haben, so wie die A96 natürlich, Höhe Leim. Ihr wisst Bescheid, Brücke abgerissen, Vollsperrung dauert noch bis morgen früh, 5 Uhr. Es wird umgeleitet über Blumenau, die Waldwiesen, Würmtal und Waldfriedhofstraße. Ansonsten habt ihr freie Fahrt. Die aktuellsten Blitzer in München und der Region sind immer noch am Schlafen. Wenn ihr den ersten wachen Blitzer seht, gerne melden. München 4433 4433 geht per Telefon und per WhatsApp.
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2: Ja, wunderschönen guten Morgen. Wir haben es gerade in den Nachrichten gehört. Unsere deutsche Nationalelf hat gestern gegen die USA gewonnen. 2:1. Glückwunsch, sage ich. Langsam steigt doch so die WM-Freude. Oder Donnerstag geht's los. Machen wir damit. So vielen Siegen weiter. Wie schaut's da aus, Herr Nagelsmann?
4: Ja, plane ich.
2: Ja, das ist ja wunderbar. Dann bin ich zufrieden. Und wir planen ganz viele mehr 80er, mehr 90er. Für euren Sonntagmorgen. Hier ist gleich Line Marlin und hier ist Ultravox, Dancing with Tears in My Eyes auf Arabella München. Schönen guten Morgen.

0: Sunside, Pedro Capó, Georgie Noriega, Rec 808, Shadow Towers, Puerto Rico.
1: Ein bisschen Urlaubsfeeling hier. Pedro Capo und Farruko aus dem Jahr 2019 auf Arabella München, 8.15 Uhr haben wir's. Und wer zu lange auf den Bildschirm schaut, der bekommt rechteckige Augen. Sagt man, und in Schweden, glaube ich, haben einige rechteckige Augen. Da hat die Behörde jetzt dazu aufgerufen, dass die Eltern weniger am Handy hängen, wenn Kinder da sind. Aber hängen wir wirklich so viel am Handy? Unser Arabella München Redakteur Ludwig Haas hat bei uns in der Redaktion mal nachgefragt, wie hoch denn da so die Bildschirmzeit ist.
2: Wie viel Bildschirmzeit hast du?
3: Also im Schnitt sage ich mal um die 3 Stunden.
2: Ah ja, das ist aber eigentlich ganz okay.
3: Ich muss ja meinen Kindern mit gutem Vorbild vorangehen, weißt du? Ich kann ja nicht immer am Handy hängen.
2: Ingmar, wie hoch ist deine Bildschirmzeit im Schnitt pro Tag am Handy?
4: 3 Stunden 5.
2: Glaubst du, dass deine 3 Stunden easy übertroffen werden?
4: Da bin ich mir schon recht sicher, ja.
2: Dann schaue ich jetzt mal bei uns beim Bereich Online und Social Media nach, weil da muss es doch eigentlich mehr sein. Ich sehe eine Zahl und kann es nicht glauben. Was steht da?
5: 11 Stunden 27 Minuten.
2: Warte mal, war das an einem Tag? 11 Stunden 27 Minuten?
5: Ja, ganz genau, das war an einem Tag und davon waren 6 Stunden allein auf

0: Instagram.
1: Okay, also ich glaube, ich würde sagen, wir haben auf jeden Fall den Arabella München Rekord geknackt. Herzlichen Glückwunsch, du hängst am meisten am Handy.
0: Yay.
2: Ja, ja, die Onliner, 11,5 Stunden Wahnsinn, so lange bin ich nicht mal wach an einem Tag. Also lieber mal das Handy weg und lieber das Radio an. Hier mit mehr 80ern, mehr 90ern, hier ist Lionel Richie für euch. Dancing on the Ceiling, schönen Sonntagmorgen. What?

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9: Das Wetter für München und die ganze Region, und ich dachte, ich habe heute Morgen verschlafen, weil es einfach schon sauhell war, aber die Tage sind einfach so lang. Heute Tageslänge knapp 16 Stunden und ich würde sagen, die genießen wir bei sommerlichem Wetter. Bis zu 24 Grad sind drin, ein paar Wolken, viel Sonne und gegen Abend dann auch Regenwolken. Dazu messen wir aktuell 16 Grad am Luise-Kieselbach-Platz, 16 bei euch in Dachau und 16 sind es auch bei euch in Marzling im Landkreis Freising. Wir schauen auf den Arabella München Wettertrend. Morgen ähnlich, sogar nur ein Stück wärmer, bis zu 28 Grad. Trocken und sonnig auch. Am Abend dann Schauer und Gewitter, die uns dann ab Dienstag auch deutlich kühlere Temperaturen bringen.
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9: Genau 8:30, der zuverlässige Verkehrsservice für München und die Region. Gefahrenmeldungen gibt's, und zwar die A8 München Richtung Salzburg betreffend zwischen Neubiberg und Unterhaching Ost. Hier ist ein Expander auf der linken Spur, passt's mal bitte auf. Und die A92 München Richtung Deggendorf in der Ausfahrt Freising Ost. Hier eine Ölspur, aktuell ist deswegen auch die Ausfahrt gesperrt. Und wir denken natürlich weiterhin ganz fleißig an die A96. Brücke abgerissen auf Höhe Leim in beiden Richtungen, deswegen volle Sperre. Es wird umgeleitet über die Blumenau, und zwar genauer über die Waldwiesen, Würmtal und Waldfriedhofstraße. Dauert noch bis morgen früh 5 Uhr. Gute Fahrt. Die aktuellsten Blitzer in München und der Region fehlen weiterhin. Wenn ihr den ersten des Tages seht, gerne melden unter München 4433 4433. Geht per Telefon und natürlich auch per WhatsApp.
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Fast 40 Jahre alt. Tipau, China in your hand auf Arabella München. 8.43 Uhr ist es und wir werfen mal einen kurzen Blick in den Kalender. 7. 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
5: Hallo Emil, Kuckuck, das Zwischenhoch Emil ist da. Ja, und es bringt heute bis zu 24 Grad. Viel Sonne, ein paar Wolken sind auch dabei, aber es wird rundum und um ein wunderschöner Tag. Aktuell haben wir schon 16 Grad im Englischen Garten, 15 bei euch in Holzkirchen und 16 bei euch in Gröbenzell im Landkreis Fürstenfeldbruck. Ab Abend, da kommen dann aber Schauer, die sich dann auch durch die Nacht ziehen. Und wenn wir auf dem Arabella München Wetter drin schauen, dann heißt es morgen nochmal genießen. Wird richtig schön, bis zu 28 Grad, viel Sonne, ein paar Wölkchen, bis es dann zum gleichen Spiel kommt, abends Schauer und ab Dienstag bleibt es dann auch regnerisch und es wird deutlich kühler. Soweit das Wetter und gleich die Arabella München Nachrichten.
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8: Ich bin Angela Kress. Guten Morgen. Die späten Anstoßzeiten der bevorstehenden Fußball-WM dämpfen das Geschäft von Kneipen und Biergärten. Nach einer Auswertung des Instituts der deutschen Wirtschaft machen sie deshalb weniger Umsatz. Julian Degler berichtet.
9: Mit gut 67 Millionen Euro an zusätzlichen Einnahmen kann die deutsche Gastronomie durch die WM rechnen, heißt es vom DIW. Würden alle Spiele um 19 Uhr statt teilweise mitten in der Nacht beginnen, wären es 103 Millionen. Wegen der späten Anstoßzeiten schauen vermutlich mehr Fans zu Hause am Fernsehen.

0: sehr anstatt in Kneipen oder Bars.
1: Die Bereitschaft zur Kooperation mit Fremden, auch zum eigenen Nachteil, ist einer Studie zufolge weltweit stark ausgeprägt. Dabei unterschätzen die meisten aber den Kooperationswillen ihrer Mitmenschen. In der Studie im Fachmagazin Science steht auch, Menschen in Deutschland waren besonders kooperativ. Einer der Studienautoren sagte, viele schätzten ihre Mitmenschen zu negativ ein, dadurch schwächten wir uns selbst. Schwerere Verkehrsunfälle mit Einfluss von Cannabis am Steuer sollen bald in der amtlichen Statistik erfasst werden. So steht es in einem Gesetzentwurf des Bundesverkehrsministeriums, der am Freitag in den Bundesrat kommt. Das Ziel: sehen, welche Auswirkungen Cannabiskonsum auf die Verkehrssicherheit hat. Erfasst werden soll in Zukunft, wie viel THC wurde im Blut nachgewiesen, ähnlich wie auch schon beim Alkoholkonsum. Gelungene Generalprobe für die deutsche Fußballnationalmannschaft. Das Team von Bundestrainer Nagelsmann hat beim letzten Testspiel vor der WM in Nordamerika den Mitgastgeber USA mit 2:1 besiegt. Das erste deutsche Tor fiel direkt in der zweiten Minute durch Kai Havertz. Nach einem US-Ausgleich konnte Leroy Sané den Siegtreffer erzielen.
2: 9 Uhr gleich 3 Minuten. Der zuverlässige Verkehrsservice für München und die Region. Eine Gefahrenmeldung A92 München Richtung Deggendorf. In der Ausfahrt Freising-Ost immer noch eine Ölspur. Aktuell ist die Ausfahrt auch weiterhin gesperrt. Und dann schauen wir noch auf die A96. Wie eh und je auf Höhe Leim. Die Brücke ist abgerissen worden. Vollsperre in beiden Richtungen. Es wird umgeleitet über die Blumenau. Genauer die Waldwiesen, Würmtal und Waldfriedhofstraße bis morgen früh 5 Uhr. Ihr habt ansonsten freie Fahrt. Die aktuellsten Blitzer in München und der Region gibt's immer noch nicht. Solltet ihr den ersten sehen wie eh und je? Natürlich melden. Unter München 4433 4433 geht per Telefon und natürlich auch per WhatsApp.
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2: Einen wunderschönen guten Morgen, und es ist doch schön, wenn man gute Kollegen hat. Ich würde sogar sagen, ich habe den besten Kollegen. Mein Kollege Klaus Schweiger ist jetzt schon da, bereitet seine Sendung vor. Und er hat mir was mitgebracht. Ein riesengroßes Croissant. Das ist so groß, ich glaube, ich sehe den Teller drunter gar nicht mehr. Das lassen wir jetzt schmecken. Und dazu gibt's mehr 80er, mehr 90er für euch. Hathaway gleich. Und hier ist Kool & The Gang Celebration. Wuhu, ein wunderschöner 80er für euren Sonntag. Ich wünsche was.

0: Mehr 80er, mehr 90er auf Arabella München und auch das Beste von heute, das war Michael Schulte. 9.14 Uhr haben wir es gleich und wir in München sind eine Stadt der Rekorde. Wir haben das schönste Volksfest, das größte Volksfest, wahrscheinlich die unpünktlichsten S-Bahn und auch die größte Volkshochschule in ganz Deutschland. Und ein Bereich bei der Volkshochschule startet gerade richtig durch. Alles, was sich rund um Philosophie und Religion dreht. Robert Mucher leitet das Programm.
1: Uns freut es natürlich total, dass so viele Leute jetzt Sinn suchen in Angeboten der religiösen Bildung, der philosophischen Bildung. Das zeigt sich an den Belegungszahlen einfach ganz wunderbar. Also, dass wir einfach wirklich Werte jetzt haben im Vergleich zum Vorjahr bei der Religion 25% plus, bei der Philosophie 17% plus. Das ist einfach großartig.
0: Ja, das kann sich sehen lassen. Es gibt Kurse wie, wie lese ich die Bibel richtig, oder es geht auch einfach mal um die Kunst in einer bestimmten Kirche. Also vielleicht einfach mal ins Programm schauen. Im Sommer gibt es auch extra Angebote. Und hier ist John Parr für euch.

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6: Das Wetter für München und die ganze Region ist heute noch richtig, richtig sommerlich. Bei Sonne, ein paar Wolken sind auch dabei, bis zu 24 Grad. Am Abend kommt dann aber ein paar Schauer zu uns. Wir messen aktuell 16 Grad an der Mariensäule, 16 bei euch in Unterhaching und 14 sind es bei euch in Bockhorn im Landkreis Erding. Der Arabella München Wettertrend morgen auch nochmal sommerlich, bis zu 28 Grad sogar. Viel Sonne, aber auch ein paar Wolken. Ja, und am Abend, da schlägt es dann um. Es wird regnerisch und ab Dienstag dann auch deutlich kühler.
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6: Um 9.31 Uhr der zuverlässige Verkehrsservice für München und die Region. Wir haben weiter die Gefahrenmeldung auf der A92 München Richtung Deggendorf in der Ausfahrt Freising. Eine Ölspur, deswegen ist die Ausfahrt gesperrt. Und wir denken natürlich weiterhin an die R96 Höhe Leim. Die Brücke ist abgerissen worden. Vollsperrung aktuell noch bis Montagmorgen, also morgen früh 5 Uhr. Ihr werdet umgeleitet über die Blumenau, genauer über die Waldwiesen, Würmtal und Waldfriedhofstraße. Das unbedingt auf dem Schirm haben. Die aktuellsten Blitze in München und der Region, die wollen heute nicht so recht. Oder vielleicht seht ihr doch einen. Dann gerne her damit unter München 4433 4433. Geht per Telefon und natürlich auch per WhatsApp.
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R.E.M. auf Arabella München, 9.43 Uhr. Und ein kleiner Schwank aus meinem Privatleben, ich würde sehr, sehr, sehr gerne mal einen Bus fahren, wirklich, weil ich einfach gerne mal dieses riesengroße Lenkradl in der Hand haben möchte, wie auch immer Deutsch geht. 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Wie ihr da dabei seid, auf radioarabella.de. Aber wie gesagt, ich will da auch mitmachen. Ich will auch Bus fahren. Hier ist Nina für euren Sonntag.

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12: Ja, mit einem Wolken-Sonne-Mix geht's durch den Vormittag. Örtlich noch ein paar letzte Schauer möglich. Wir haben 18 Grad am Nordbad, 17 meldet Tölz. 17 bei euch auch in Wesslingen, Landkreis Starnberg. Tagsüber klingen dann die letzten Schauer in Richtung Alpen ab. Ansonsten setzt sich dann bis zum Mittag mehr und mehr die Sonne durch. Die Werte gehen dann rauf, 21 bis 24 Grad. Der Arabella München Wettertrend. Morgen auch recht sonnig mit über 25 Grad. Am Abend erwarten uns dann erste Schauer und Gewitter. Von Dienstag bis Freitag herrscht dann eher kühles Tiefdruckwetter mit häufigen Regen, mal aus Dauerregen, mal in Form von Schauern und Gewittern. Soweit das Wetter und gleich die Arabella München Nachrichten um 10 Uhr.
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14: Ich bin Angela Kress. Die meisten Menschen sind offenbar deutlich kooperativer als gedacht. Das zeigt eine neue Studie der Universitäten Bonn und Frankfurt. Demnach unterschätzen viele die Hilfsbereitschaft ihrer Mitmenschen, Zoe Tassovali berichtet.
15: Für die Studie sollten die Teilnehmer einschätzen, wie sich ein völlig fremder Mensch entscheiden würde. Dabei lagen viele daneben. Sie trauten anderen deutlich weniger Gemeinsinn zu, als tatsächlich vorhanden war. Weltweit waren knapp 7 von 10 Menschen bereit, für ein gemeinsames Ziel auf eigenes Geld zu verzichten. Viele hatten aber nur mit etwa jedem zweiten gerechnet.
14: Deutschland hat neue Regeln zur Lohntransparenz nicht umgesetzt und verstößt gegen EU-Recht. Heute läuft die Frist dafür ab. Die neuen EU-Regeln sehen unter anderem vor, dass Beschäftigte in Zukunft ein Recht darauf haben zu erfahren, wie hoch das durchschnittliche Gehalt für vergleichbare Tätigkeiten ist, aufgeschlüsselt nach Geschlecht. Das soll dabei helfen, den Gender Pay Gap, also die Lücke zwischen dem Gehalt von Frauen und Männern, zu schließen. Heute ist Tag der Apotheke und Bayerns Gesundheitsministerin Gerlach hat deshalb betont, trotz der Spardebatten im Gesundheitswesen müssen Apotheken schnell gestärkt werden. Sie forderte, dass die Apothekenreform schnell umgesetzt wird. Der Bundestag hatte im Mai zugestimmt, dass Apotheken mehr Befugnisse bekommen sollen, zum Beispiel mehr Impfungen anbieten können. Der Hausärzteverband hatte das kritisiert. Der deutsche Tennisspieler Alexander Zverev will sich im Finale der French Open seinen Traum vom ersten Grand-Slam-Titel erfüllen. Der 29-Jährige tritt gegen den Italiener Flavio Cobolli an und ist in dem Finalduell der Favorit. Los geht's um 15 Uhr.
12: 10:02 Minuten, der zuverlässige Verkehrsservice für München.

0: Um die Region, da haben wir jetzt erstmal die Gefahrenmeldung in A92 München-Deckendorf, Ausfahrt Freising Ost, eine Ölspur, da ist die Ausfahrt gesperrt. A95 München Richtung Garmisch-Partenkirchen zwischen Eschenlohe, Übergang zur B2, Gefahr durch defekten PKW, die Standspur ist auch hier dicht. Achtung, Sperre noch der A96, nicht vergessen, da haben sie die Brücke weggerissen. Höhleim in beiden Richtungen, Umleitung über die Blumenau, Waldwiesen, Würmtal und Waldfriedhofstraße. Das Ganze dauert bis morgen früh um 5. Die aktuellsten Blitzer in München und der Region. Momentan haben wir hier keine Meldungen für Blitzer und Staus. München 4433 4433. Telefon gerne, aber auch per WhatsApp.
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0: Wieso Feiertag? Was ist denn da jetzt los? Sonntag haben wir doch heute. Sonntag! Also Wahnsinn, geht da schon wieder gut los. Also, Servus auf jeden Fall am Sonntagmorgen. Schon mal ausgeknobelt, wer zum Bäcker fahren muss von euch. Oder werden es heute vielleicht mal die aufgebackenen Tiefkühlsemmeln zum Frühstück? Naja, so oder so. Euer Frühstück schmeckt hoffentlich genauso wie jetzt mehr 80er, mehr 90er. Da ist Straits Money for Nothing, London Beat mit am Start und Katy Perry. Schönen guten Morgen erst einmal.

Katy Perry, The Band-Aids um gleich 21:45. Schönen guten Morgen an diesem Sonntag. Jetzt habe ich gleich mal einen super Tipp für euch. Die Spatenbräu-Schätze werden nämlich in München versteigert. Da hört man, oh, die versteigern jetzt ein Fassel Bier. Nein, nicht die flüssigen, sondern die Gemälde oder auch Krüge. Und die sind teilweise richtig teuer. So um die 25.000 Euro blättert man da gerne mal hin für so ein Ölgemälde. Natürlich gibt es auch günstigere Sachen. Am Dienstag, den 23. Juni, findet nämlich diese Versteigerung bei Neumeister in München-Schwabing statt und danach, wie passend, spendiert das Auktionshaus jedem Gast ein Räubi. Das ist klar.

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6: Arabella München, um 10.30 Uhr das Wetter für München und die ganze Region. Noch viele Wolken, ein paar leichte Schauer in Richtung Alpen. Wir haben knappe 19 Grad am Isartor, 18 meldet Zolling, 18 bei euch im Berg im Landkreis Starnberg. Tagsüber klingen dann aber die letzten Schauer ab. Das heißt, ab Mittag setzt sich dann von Schwab mehr und mehr die Sonne durch und dann geht es wieder rauf mit den Werten auf über 24, 25 Grad. Der Arabella München Wettertrend. Morgen auch nochmal zum Start in die neue Woche recht sonnig bei über 25 Grad. Am Abend erwarten uns allerdings schon erste Schauer und Gewitter. Von Dienstag bis Freitag herrscht dann nämlich auch kühles Tiefdruckwetter mit häufigem Regen. Mal aus Dauerregen, mal in der Form von Schauern und Gewittern.
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6: Um 10 gleich 31, der zuverlässige Verkehrsservice für München und die Region. Da haben wir jetzt erstmal eine Gefahrenmeldung auf 95 München-Garmisch. Zwischen Eschenlohe, Übergang P2, Standspur blockiert durch ein Pannenfahrzeug und dann noch die Sperre der A96 Höhe Leim in beiden Richtungen. Da ist die Brücke ja weggerissen worden. Umleitung läuft jetzt über die Blumenau, Waldwiesen, Würmtal und Waldfriedhofstraße. Das Ganze dauert bis morgen früh um 5. Die aktuellsten Blitzer in München und der Region sind noch nicht wach, also die kommen vielleicht ein bisschen später dazu. Für Blitzer und Staus München 4433 4433, Telefon gerne per WhatsApp.
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Arabella München, Talk, Talk, such a shame, mehr 80er, mehr 90er, ja, shame schlechthin. Die letzten Tage war es ja das Thema hier bei uns in der Stadt, der TSV 1860 München und sein Zwangsabstieg. Viel schlechter könnte ja die Stimmung ehrlich gesagt nicht sein. Da kommt gerade ein neuer Fanshop recht, oder? Direkt am Münchner Flughafen. Ex-Investor Hasan Ismail hat nämlich Anteile an der Marketingfirma, die den Shop dort betreibt. Ein bisschen dabei ist er also doch noch. Und wenn ihr jetzt im Freundeskreis 60er-Fans habt, dann bitte schickt sie beim Fanshop von mir aus vorbei. Gebt denen mal eine dicke Umarmung. Die brauchen es gerade ganz, ganz besonders. The Real Love quasi ist Jody Wardley. Dazu mehr 80er, mehr 90er von Ray Dalton.

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10: Ja, momentan ziehen wieder etwas mehr Wolken durch. Ein paar leichte Schauer geht auf jeden Fall durch den Vormittag in Richtung Berge. Wir haben Werte momentan in 19 Grad am Westpark, 18 in Taufkirchen, 17 bei euch in Wolfratshausen. Tagsüber klingen aber überall die Schauer ab. Das heißt, ab Mittag setzt sich dann von Schwaben mehr und mehr die Sonne durch und dann geht es wieder rauf mit den Werten. 24, 25 Grad sind möglich. Der Arabella München Wettertrend auch morgen recht sonnig bei über 25 Grad. Am Abend erwarten uns allerdings erste Schauer und Gewitter. Von Dienstag bis Freitag herrscht dann sehr kühles Tiefdruckwetter mit häufigem Regen, mal als Dauerregen oder mal in der Form von Schauern und Gewittern. Soweit das Wetter und jetzt die Arabella München Nachrichten um 11 Uhr.
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12: Ich bin Angela Kress. Frauen und Männer sollen für gleiche Arbeit das gleiche Gehalt bekommen. Dabei sollen neue EU-Regeln helfen. Deutschland hat die noch nicht umgesetzt und verstößt damit ab morgen gegen EU-Recht. Was genau sich ändern soll, weiß Ann-Christine Wenzel.
13: Bewerber sollen früh die Info bekommen, was das Einstiegsgehalt ist. Wer schon einen Job hat, soll erfahren können, was die Kollegen im Durchschnitt verdienen. Gruppiert nach Geschlecht, also nicht nach einzelnen Menschen. So sollen zum Beispiel Frauen erkennen, wenn Männer mit gleichen Aufgaben mehr verdienen. Und größere Arbeitgeber müssen künftig regelmäßig berichten, wie die Entgeltlücke zwischen Frauen und Männern ist.
12: Bundesrat und Bundesregierung sollen sich nach dem Wunsch Thüringens zur Schulpflicht bekennen und diese stärken. Eine entsprechende Initiative will Thüringen am Freitag in den Bundesrat einbringen. Hintergrund ist ein Wahlkampfthema der AfD in Sachsen-Anhalt. Sie will ein Wahlrecht zwischen Schul- und Hausunterricht. Anfang September ist Landtagswahl in Sachsen-Anhalt. Die AfD kommt in aktuellen Umfragen auf um die 40%. Union und SPD kommen bei der geplanten Wahlrechtsreform nicht voran, deshalb macht die CSU jetzt Druck. Die Reform müsse kommen, sie stehe im Koalitionsvertrag, sagte CSU-Landesgruppenchef Hoffmann. 2023 hatte die Ampelkoalition ein neues Wahlrecht eingeführt und bisher ist keine konsensfähige Alternative in Sicht. Die SPD will unter anderem, dass der Bundestag je zur Hälfte mit Frauen und Männern besetzt wird. Morgen startet die UN-Klimakonferenz in Bonn. Zwischenverhandlungen, auf denen die Weltklimakonferenz im November in der Türkei vorbereitet werden soll. Grünen-Politikerin Badum sagte, Deutschland müsse den Ausstieg aus fossilen Energien ernst nehmen und pocht auf deutsches Geld für den globalen Klimaschutz.
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0: München und die Region. Wir starten mit den Gefahrenmeldungen. B299 Altenmarkt-Lanzow zwischen Abzweig nach Hoheneckel-Kofen und Grünlandstraße in beiden Richtungen. Bitte aufpassen, Rehe auf der Fahrbahn. B299 Lanzow-Altenmarkt-Höhe der Weigmannshöhe in beiden Richtungen eine ungesicherte Unfallstelle. Rüber zur A95 München-Garmisch zwischen Eschenlohe, Übergang B2, die Standspur blockiert, Vorsicht, ein Pannenfahrzeug. Dann nicht vergessen, Achtung, die Sperre der A96 Brückenabriss Höhe Leim in beiden Richtungen, Umleitung über die Blumenau, Waldwiesen, Würmtal und Waldfriedhofstraße. Das Ganze dauert bis morgen früh um 5. Dann die 8 Salzburg-München zwischen Warenkreuz Süd, 12 Kilometer stockender Verkehr, Zeitverlust 25 Minuten. A8 Salzburg-München zwischen Aachen-Mühle, Rosenheim West, 7 Kilometer stocken, Zeitverlust über 10 Minuten. A9 München-Nürnberg zwischen Manching, Ingolstadt Ost, 4 Kilometer Stau, Zeitverlust eine knappe Viertelstunde. Dann war es. Gute Fahrt, da wo es geht. München. Also gleich mal die aktuellsten Blitzer für Sie. Die haben wir nämlich hier jetzt gerade. Blitzeranhänger in Kempfenhausen. Da hat sich jetzt nämlich ganz schön was jetzt geändert hier bei uns. Warten Sie mal ganz kurz. Münchner Straße zwischen Percher und Berg beidseitig. Genau, das war's. Das war's wirklich. Okay, für mehr Blitzer München 4433 4433 Telefon oder auch gerne per WhatsApp.
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0: So, jetzt passt das neue Studie. Beweis, 52 Stunden sind wir im vergangenen Jahr im Stau gestanden hier in München und dafür blechen wir im Schnitt ungefähr 430 Euro. Das heißt, es wird über den überdurchschnittlichen Stundenlohn berechnet und da ist der Spritverbrauch von Stop and Go noch nicht mehr reingerechnet. Also ist ganz schön was zusammengekommen. Stauspitzenreiter bei uns übrigens, wer hätte es anders gedacht, die A8 und der mittlere Ring. Am Sonntag ein bisschen ruhiger, Gott sei Dank. Mehr 80er, mehr 90er dazu. Aha, Mike and the Mechanics und Louis Capaldi.

0: Louis Capaldi, Someone You Love. Ich treffe ihn diese Woche mal. Ich bin wirklich gespannt. Habe mich schon mal gefragt, warum er eigentlich nicht nach München kommt. Der ist nämlich gerade auf Europa-Tournee. Sagt er, ich habe einfach keine Zeit. Also in Schottisch hat er das natürlich gesagt und ich habe kein Wort verstanden. Ansonsten am 19. Juli ist er auf jeden Fall in Berlin. Da tritt er auf. Vor ja, ausverkauftem Haus. 16 Minuten nach 11 mittlerweile und ich kann es irgendwie gar nicht glauben, noch viermal schlafen und dann ist schon wieder WM und die Kirche hat einen richtigen Fußballexperten, nämlich den Bischof von Passau, ein toller Typ. Stefan Ostern heißt er, er ist Sportbeauftragter, nämlich der deutschen Bischöfe und natürlich sitzt er dann selbst vorm Fernseher oder beim Public Viewing und fiebert mit.
1: Ich freue mich auf tolle Spiele und ich liebe schönen Fußball, also da und dort lade ich vielleicht mal jemanden ein, dass wir uns miteinander vor den Fernseher setzen und dann Fans sein. Und dann gibt's ein Bier, und dann gibt's ein Brezen und dann schauen wir Fußball.
0: So ein Typ ist er, unser Bischof. Bisserl göttlichen Beistand könnte die deutsche Elf aber durchaus gebrauchen, glaube ich zumindest. Hier ist Rockwell zusammen mit Michael Jackson. Meredith Brooks sind mit dabei und Boy George mit Culture Club.

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4: Um 11.30 Uhr das Wetter für München und die ganze Region. Also beste Voraussetzungen für den Biergarten, viele Wolken zwar dabei. Paar letzte leichte Schauer in Richtung Alpen sind möglich. Betonung liegt hierbei möglich. Die Werte gehen langsam nach oben. 19 Grad am Tucherpark, 18 Millet Kirchheim, knapp 18 bei euch in Erdweg im Landkreis Dachau. Die letzten Schauer klingen ab. Irgendwann heute mal um die Mittagszeit, ansonsten ab Mittag dann setzt sich von Schwaben mehr und mehr die Sonne durch. Das heißt, die Werte gehen dann schon mal rauf auf 24, 25 Grad. Der Arabella München Wettertrend. Morgen recht sonnig, auch wieder über 25 Grad. Am Abend erwarten uns dann erste Schauer und Gewitter. Und von Dienstag bis Freitag herrscht dann eher sehr kühles Tiefdruckwetter mit häufigem Regen. Irgendwie kommt der Sommer nicht so in Schuss, möchte ich meinen. Also mal kommt nämlich Dauerregen und mal in der Form wieder von Schauern und Gewittern.
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4: So, und hier ist der zuverlässige Verkehrsservice für München und die Region. Da haben wir zuerst einmal die B299 Landshut-Altenmarkt, Höhe der Weigmannshöhe in beiden Richtungen, die ungesicherte Unfallstelle. Dann A95 München Richtung Garmisch-Partenkirchen zwischen Eschenlohe und Übergang zur B2, Standspur blockiert, ein Pannenfahrzeug. Dann Achtung, die Sperre der A96, da wurde oder wird gerade noch bis morgen früh um 5 die Brücke weggerissen. Höhe Leim in beiden Richtungen, Umleitungen über die Blumenau, Waldwiesen, Würmtal und Waldfriedhofstraße. Dann rüber zur A8 Salzburg Richtung München zwischen Wahren und Kreuz Süd, 12 Kilometer Stau, Zeitverlust 26 Minuten. Die A8 Salzburg München zwischen Achenmühle Rosenheim West, 7 Kilometer stockender Verkehr, Zeitverlust 17 Minuten. Die A9 München Richtung Nürnberg zwischen Manching und Ingolstadt Ost, da haben wir 6 Kilometer Stau, Zeitverlust 20 Minuten. Und die A96 haben wir gerade eben gehört, Brückenarbeiten bis morgen früh um 5. Die aktuellsten Blitzer München und der Region. Eine Meldung haben wir. Blitzeranhänger in Kempfenhausen, Münchner Straße zwischen Percha und Berg. Und das Ganze dann gleich mal beidseitig. Und für mehr Blitzer München 4433 4433. Telefon oder auch gerne per WhatsApp.
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Arabella München, mehr 80er, mehr 90er auf dem Weg zum Sonntagmittag mit Rod Stewart, The Young Turks, gleich Tom Petty and the Heartbreakers, Beyoncé und Oasis. Und da werden ja die nächste Woche mal die Kollegen große Augen machen, das ist echt versprochen. Da kommen wir nämlich zu euch in die Firma, auf die Baustelle, in die Praxis, in die Werkstatt oder von mir aus fliege ich auch auf den Mond. 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
8: Und viele Wolken begleiten uns über den Mittag hinweg. Wir haben 19 Grad am Romanplatz, 18 meldet Birkirchen, knapp 18 bei euch in Haus am Landkreis Miesbach. Am Nachmittag von Schwaben her mehr und mehr Sonnenschein, dann geht's rauf mit den Werten auf über 24, 25 Grad. In der Nacht dann klar, leicht bewölkt vielleicht, die Temperaturen sinken auf 10 bis 6 Grad, der Arabella München Wettertrend. Morgen scheint erstmal die Sonne, die Temperaturen steigen auf über 25 Grad. Am Nachmittag dann ein paar hohe Wolken mehr, am Abend folgen wieder erste Schauer und Gewitter. Von Dienstag bis Freitag erwartet uns auch sehr kühles Tiefdruckwetter. Mal regnet es längere Zeit, mal sind Schauer und Gewitter unterwegs. Soweit das Wetter und gleich die Arabella München Nachrichten um 12 Uhr.
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10: Ich bin Angela Kress. Wie sichern wir die Rente für künftige Generationen? Darüber wird aktuell wieder intensiv diskutiert. Die Chefin des Deutschen Gewerkschaftsbundes, Fahimi, schlägt im Redaktionsnetzwerk Deutschland eine verpflichtende Betriebsrente für alle Beschäftigten vor. Soita Sowali berichtet.
11: Nach Angaben des DGB haben rund 20 Millionen Menschen keine Betriebsrente. Die Gewerkschaften wollen das ändern und schlagen eine verpflichtende betriebliche Altersvorsorge für alle vor. Unterstützung kommt auch aus dem Arbeitnehmerflügel der Union. CDA-Chef Rathke sagte der Funke Mediengruppe, um die Rente langfristig zu sichern, müsse man künftig stärker auf mehrere Standbeine setzen.
10: Deutschland hat 55 Welterbestätten. Sie stehen heute im Mittelpunkt. Die Präsidentin der deutschen UNESCO-Kommission Böhmer ruft zum Schutz und Erhalt bedeutender Kulturstätten auf. Weltweit würden sie immer stärker unter Druck geraten, etwa durch den Klimawandel, sagte sie anlässlich des UNESCO-Welterbetags. Zum Welterbe gehören zum Beispiel das Wattenmeer und das Augsburger Wassermanagementsystem. Die Verhandlungen über ein Ende des Ukraine-Kriegs liegen auf Eis. Kanzler Merz, Frankreichs Präsident Macron und Großbritanniens Premierminister Starmer treffen sich am Abend mit dem ukrainischen Präsidenten Selenskyj. Der russische Präsident Putin hatte zuletzt ein Treffen mit Selenskyj abgelehnt. Die Europäer wollen neue Chancen ausloten. Sie gehen davon aus, dass Putin langfristig nichts anderes übrig bleibt, als zu verhandeln. In den nächsten Tagen und Wochen verlassen im Allgäu und in Oberbayern tausende Tiere die Täler, um den Sommer in den Bergen zu verbringen. Der Alpwirtschaftliche Verein Allgäu befürchtet Wolfsrisse auf den Weideflächen. Im Endeffekt könnte das auch die Artenvielfalt treffen, wenn viele Bauern ihre Tiere nicht mehr auftreiben und dann weniger Tiere die Weiden kurz halten, sagt der Vorsitzende.
8: 12:02, der zuverlässige Verkehrsservice für München und die Region. Da haben wir jetzt erst die Gefahrenmeldung. Schauen wir mal auf die A96 Richtung München. Zwischen Kaufbeuren, Buchlohe Osten, Monsterstau stehen 4 Feuerwehrfahrzeuge in Rettungswagen. Danke für die Meldung, Klaus, da am besten weiträumig umfahren. B299 Landshut-Altenmarkt, Höhe der Weigmannshöhe in beiden Richtungen, eine ungesicherte Unfallstelle. Weiter A8 München-Salzburg, zwischen Bad Aibling, Rosenheim-West, Standspur blockiert, hat sich ein Unfall ereignet. A8 Salzburg Richtung München zwischen Warenkreuz Süd, 10 Kilometer Stauzeitverlust, eine halbe Stunde. A9 München Richtung Nürnberg zwischen Manching, Denkendorf, 11 Kilometer Stauzeitverlust, 26 Minuten. Dann nicht vergessen die Sperre auf der A96 Höhe Leim, beiden Richtungen, da ist ja die Brücke weggerissen worden. Umleitung momentan über die Blumenau, Waldwiesen, Würmtal und Waldfriedhofstraße, das Ganze

0: dauert bis morgen früh um 5. Dann A99 Ost Richtung Nürnberg zwischen Hohenbrunn und Kirchheim bei München. 7 Kilometer Stau. Zeitverlust auch nochmal eine Viertelstunde. Die aktuellsten Blitzer in München und der Region sind unterwegs. Und zwar Fuß vom Gas, Stadtgebiet, Innsbrucker Ring, stadteinwärts, kurz vorm Abzweig zur Schlüsselbergstraße. Danke, Elias. Dann nochmal ein Blitzeranhänger in Kempfenhausen, Münchner Straße zwischen Percher und Berg beidseitig. Und das war's dann aber schon. Für mehr Blitzer, München 4433 4433. Telefon oder auch gerne per WhatsApp.
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0: Ja, heute letzter Ferientag. Quasi morgen geht's wieder in den ganz normalen Wahnsinn über. Vielleicht habt ihr es ja schon gemacht, wie ihr nach Hause gekommen seid. Nach dem Urlaubsende vielleicht einmal auf die Waage gestiegen. Es gibt ganz ehrlich irgendwie keinen Moment nach dem Urlaub, vor dem so viele neben Koffer auspacken mehr Panik haben. Von uns auf jeden Fall richtig fette Songs. Das ist versprochen. Mehr 80er, mehr 90er, jetzt von Robin Gibb, Stimme der legendären Bee Gees, Phil Collins mit am Start und Alex Warren.

Warren und Ordinary, großer Hit aus dem letzten Jahr. So Viertel nach 12, einen schönen Sonntagmittag, ist jetzt schon Fasching im Sommer, gibt's sowas? Also fast könnte man das denken, aber nein, es ist Munich Carnival angesagt und das ist quasi ein buntes karibisches Fest, bei dem es ja eigentlich ums Zusammensein und um Vielfalt geht. Gefeiert wird heute 14 bis 21 Uhr und ihr seid hoffentlich alle dabei. Heute ist nämlich der letzte Tag mit dem großen Umzug mit kostümierten Gruppen und Steelbands. Los geht's um 15 Uhr dann offiziell am Wittelsbacher Platz und da wird marschiert bis zum Königsplatz. Also vielleicht habt ihr auch Lust auf diesen oder auf diese fröhliche Sommervibes. Dann lauft einfach und tanzt einfach mit. Ich habe den richtigen Sound schon mal rausgesucht.

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6: So, gleich 12.30 Uhr. Das Wetter für München und die ganze Region. Viele Wolken haben wir momentan. Aber die verziehen sich zum Nachmittag. 21 Grad aktuell am Moserer Bahnhof, 20 meldet Karlsfeld, 20 bei euch in Landelstadt, Landkreis Freising. Wie gesagt, am Nachmittag setzt sich dann von Schwaben mehr und mehr die Sonne durch und dann geht's wieder.

0: auf mit den Werten auf 24, 25 Grad. In der Nacht dann klar oder leicht bewölkt, Werte gehen runter 10 bis 6 Grad. Der Arabella München Wettertrend, morgen scheint erstmal die Sonne, die Temperaturen steigen nochmal auf über 25 Grad. Allerdings am Nachmittag ziehen schon mal erste Wolken auf, abends folgen dann Schauer und Gewitter. Auch von Dienstag bis Freitag dann erwartet uns kühles Tiefdruckwetter, mal regnet es längere Zeit, mal sind Schauer und Gewitter dabei.
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0: Um 12.30 Uhr der zuverlässige Verkehrsservice für München und die Region. Haben wir erstmal Gefahrenmeldung. A96 Richtung München zwischen Kaufbeuren und Buchloe Ost. Ein Megastau. Es stehen 4 Feuerwehrfahrzeuge und Rettungswagen. Da geht momentan nicht viel. Am besten weiträumig umfahren. Dann nochmal die A96 hier in München, Höhe Leim in beiden Richtungen. Eine Umleitung über die über die Blumenau, Waldwiesen-Würmtal und Waldfriedhofstraße bis morgen früh um 5. Behinderungen wegen des Brückenabrisses. Dann A8 München Richtung Salzburg zwischen Bad Aibling, Rosenheim West, die Standspur blockiert, ein Unfall. A8 Salzburg Richtung München zwischen Warenkreuz Süd, 13 Kilometer stockender Verkehr, Zeitverlust 20 Minuten. Rüber zur A9 München Richtung Nürnberg zwischen Manching und Denkendorf, nur mit 10 Kilometer Stau, Zeitverlust 35 Minuten. A9 München Nürnberg zwischen Frankfurt der Ring, Freimann, linke Spur blockiert, auch einen Unfall. Und dann haben wir noch die A99 Ost Richtung Nürnberg zwischen Hohenbrunn und Kirchheim bei München. Stockender Verkehr, 7 Kilometer lang, Zeitverlust eine Viertelstunde. Die aktuellsten Blitzer in München unterwegs, das sind aber jetzt ganz schön viel zusammengekommen. Stadtgebiet, stadteinwärts. Schäftlandstraße gegenüber der Großmarkthalle, Tempo 50, danke Valentino. Stadtgebiet Innsbrucker Ring, stadteinwärts, kurz vor dem Abzweig zur Schlüsselbergstraße. Dann Landkreis Freising, A9 Richtung München, Höhe für Holzen von der Brücke runter, danke Benno. Und dann haben wir noch den Landkreis Starnberg zwischen Percha und Berg in Kempfenhausen in der Münchner Straße beidseitig. Und für mehr Blitzer, München 4433 4433. Telefon gerne, aber auch per WhatsApp.
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1: Arabella München und Opus Life is Life. 12.43 Uhr. So, liebe Männer, jetzt mal kurz die Ohren spitzen. Das ist hier ausnahmsweise

kein Vorwurf, sondern fast schon als Service-Tipp. Neue Erkenntnisse nämlich zum Thema Beziehung. Wer jetzt in einer Partnerschaft willig zuhört, fährt natürlich oft deutlich besser. Und gerade Männer profitieren ja wohl besonders davon, wenn sie die Meinung ihrer Partnerin mal wirklich ernst nehmen würden. Heißt aber auch, es geht nicht darum, dass immer nur die eine Seite recht hat. Am besten läuft es natürlich offenbar, wenn beide zuhören, offen reden und auch mal quasi die Sicht des anderen gelten lassen. Unterm Strich also keine weltbewegende Erkenntnis, aber eine ziemlich nützliche, wie ich finde. Wer besser zuhört, lebt oft auch besser miteinander. Habt's mir. Also, was habe ich jetzt gesagt, liebe Herren der Schöpfung? Was habe ich gesagt? Ja, irgendwas mit Zuhören, das stimmt. So ist es einfach. China Crisis jetzt am Start. Wishful Thinking. Shawn Mendes, mehr 80er, mehr 90er und Timmy T.

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9: So, jetzt reißt es langsam mehr und mehr auf. Das heißt, die Wolken verziehen sich, die Sonne kommt mehr durch. Wir haben 21 Grad am Tucherpark, 21 meldet Dornach, 20 bei euch in Otterfing, Landkreis Miesbach. Am Nachmittag noch mehr Sonnenstrahlen und dann geht es auf mit den Werten 24, 25 Grad. In der Nacht dann klar oder leicht bewölkt. Werte gehen in der Nacht runter 10 bis 6 Grad. Der Arabella München Wetter trennt. Morgen scheint erstmal die Sonne. Die Temperaturen gehen dann rauf auf über 25 Grad. Am Nachmittag ziehen allerdings schon wieder hohe Wolken durch. Am Abend folgen dann erste Schauer und Gewitter. Von Dienstag bis Freitag erwartet uns weiter kühles Tiefdruckwetter. Mal regnet es längere Zeit, mal sind Schauer und Gewitter dabei. Soweit das Wetter und gleich die Arabella München Nachrichten.
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11: Angela Kress. Die geplante Gesundheitsreform und damit verbundene Einsparungen werden gerade heftig diskutiert. Der Chef der Industriegewerkschaft BCE hat die Bundesregierung aufgefordert, die Reform erstmal zu stoppen und ganz neu zu planen. Erst brauche es Reserven im System, dann Einschnitte, sagte er der Rheinischen Post. Für Mittwoch ist ein Treffen der Koalitionsspitzen mit Wirtschaftsverbänden und Sozialpartnern geplant. Beim Ironman in Hamburg ist es zu einem Zwischenfall gekommen. Auf einem Teilabschnitt der Radstrecke lagen mehrere Metallsplitter auf dem Asphalt. Nach Angaben der Polizei handelte es sich um millimetergroße Kleinstteile. Etwa 50 Teilnehmer seien durch Raddefekte gestoppt worden. Das Profifeld war nicht betroffen. Mutmaßungen, es handele sich um einen Anschlag, nannte die Polizei Spekulation. Schwere Verkehrsunfälle unter Cannabis-Einfluss sollen in Zukunft genauer erfasst werden. Das sieht ein Gesetzentwurf des Bundesverkehrsministeriums vor, Suita Sovali berichtet.
12: Bislang lässt sich nur schwer nachvollziehen, welche Rolle Cannabis bei schweren Unfällen tatsächlich spielt. Künftig sollen deshalb THC-Werte aus Polizeikontrollen systematisch in die Unfallstatistik einfließen. So wollen Forscher und Behörden besser verstehen, wer unter Cannabis-Einfluss verunglückt und wo Aufklärung nötig ist.
11: Rund 1,2 Millionen Menschen haben nach offiziellen Angaben in Madrid an einer Messe mit Papst Leo teilgenommen. Die bisher größte Menschenmenge bei einer Messe des US-Amerikaners, seit er im Mai vergangenen Jahres zum Papst gewählt wurde. Spanische Medien berichteten, dass die Polizei schließlich die Zugänge sperren musste.
9: Um 13.03 Minuten der zuverlässige Verkehrsservice für München und die Region. Da haben wir jetzt erstmal die Gefahrenmeldung in der neuen München-Nürnberg. Einfahrt Langenbruck, Gegenstände auf dem Beschleunigungsstreifen, mehrere Plastikteile. Die sind etwa so ungefähr einen Meter lang. Also bitte aufpassen. Auf der 96 Richtung München zwischen Kaufbeuren und Buchloe Ost nochmal ein großer Stau. Es stehen momentan 4 Feuerwehrfahrzeuge hier und auch Rettungswagen am besten weiträumig umfahren. Haben wir sonst noch was gekriegt? Ja, die Sperrung der A96 nochmal hier in München. Höhe Leim in beiden Richtungen. Umleitung über die Blumenau, Waldwiesen, Würmtal und Waldfriedhofstraße wegen des Brückenabrisses. Das Ganze dauert bis morgen früh um 5, dann müsste eigentlich da wieder freie Fahrt sein. Ansonsten haben wir die A8 Salzburg-München zwischen Wahn und Kreuz Süd, 10 Kilometer Stocken, Zeitverlust 20 Minuten. Am 9, Entschuldigung,

0: A9 München Richtung Nürnberg zwischen Manching und Denkendorf 10 Kilometer Stau, Zeitverlust 35 Minuten. Dann die A9 München Richtung Nürnberg zwischen Frankfurter Ring und Freimann. Linke Spur blockiert durch einen Unfall. A99 Ost Richtung Nürnberg zwischen Hohenbronn und Kirchheim bei München 7 Kilometer Stocken, Zeitverlust 15 Minuten. Und die A94 Passau Richtung München zwischen Markt Schwabenkreuz Ost 5 Kilometer Stocken, der Verkehr, Zeitverlust 10 Minuten. Die aktuellsten Blitzer in München und der Region haben wir im Stadtgebiet Stadteinwärts die Schäftlandstraße gegenüber der Großmarkthalle bei Tempo 50. Stadtgebiet Innsbrucker Ring einwärts kurz vor dem Abzweig rüber zur Schlüsselbergstraße. Landkreis Freising A9 Richtung München, Höhe für Holzen von der Brücke runter und nochmal einen Blitzer, zum Beispiel in Landkreis Starnberg zwischen Percha und Berg in Kempfenhausen in der Münchner Straße beidseitig. Und für mehr Blitzer München 4433 4433, Telefon oder auch gerne per WhatsApp.
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0: So, habe ich gerade mal ein bisschen verschluckt. Entschuldigung hierfür nochmal. Ich habe gerade an der Maßbier gedacht, weil Kollegin mir eine Lavendellatte vorbeibringen wollte an diesem Sonntagmittag. Also das ist eigentlich die perfekte Gelegenheit, das Sommergetränk mal auszuprobieren. Habt ihr schon mal probiert? Lavendellatte. Schmeckt ungefähr genauso. Also sagen wir mal so, schmeckt ungefähr genauso fein und ganz simpel. Kaffee mit aufgeschäumter Milch in ein Glas und dann noch einen Schuss Lavendelsirup rein und dann fertig. Wer es mag, kann natürlich noch Lavendelblüten oben drauf streuen. Also, gerne mal ausprobieren. Auf geht's in den Mittag. Am Maßbier wären wir trotzdem lieber.
4: Ich geh mit

0: Gregory, Run to You, Viertel nach eins, schönen Mittag. So, die Sonne kommt mehr und mehr durch und dann geht's natürlich rauf mit den Werten. 22 Grad aktuell hier in München in der Paul-Heise-Straße. Na, wie wär's wieder mal? Wir machen uns so oft Gedanken drüber, mal wieder Kind zu sein. Im Pineapple Cube in München habt ihr heute zum letzten Mal die Chance, bei der World of Bricks mitzumachen. Riesige Lego-Welten quasi. Mitmachstationen und das große Lego-Riesenrad der Welt steht nämlich dort. Schwelgen und drauf losbauen könnt ihr zu Star Wars, Harry Potter und Minecraft. Bis 18 Uhr ist das noch geöffnet. Eintritt 20 Euro. Und wer sagt eigentlich, dass Brettspiele nur was für verregnete Sonntage sind? Also am Dienstagabend könnt ihr zum Beispiel in Garching unter freiem Himmel würfeln, nämlich auch um den Sieg kämpfen. Die Stadtbücherei lädt wieder mal ein, 19 bis 22 Uhr, zum Brettspieleabend. Da sind Spieleprofis und Gelegenheitsspieler alle willkommen. Einfach hingehen und mal wieder einen Abend ohne Handy verbringen. Um das geht's nämlich am allermeisten mal ohne Handy. Der Eintritt ist selbstverständlich frei. Und mehr Freizeittipps haben wir natürlich auch auf radioarabella.de.
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0: Tja, und mehr 80er, mehr 90er. Jetzt von Europe, The Final Countdown. Tony Braxton mit am Start und Paul Young.

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1: Ja, mittlerweile 13.30 Uhr. Das Wetter ist so unentschieden, man kann trotzdem im Löwenbräukeller geht es. Ganz normal, oder? Eine schöne Maß Bier zum Beispiel im Löwenbräukeller bei 22 Grad sind möglich. Schöne Grüße an den Herrn Reinbold, an den Wirt. Dann 22 Grad in Dietramszell und 22 Milli die Elfi in Greifenberg im Landkreis Landsberg am Lech. Zum Nachmittag setzt sich dann von Schwaben mehr und mehr die Sonne durch. Die Höchstwerte erreichen 21 bis 24 Grad. In der Nacht dann klar oder leicht bewölkt. Werte, die sinken auf 10 bis 6 Grad. Der Arabella München Wettertrend. Morgen scheint dann erst einmal die Sonne. Die Temperaturen steigen auf über 25 Grad. Am Nachmittag hohe Wolken dabei, am Abend folgen erste Schauer und Gewitter und von Dienstag bis Freitag erwartet uns dann sehr kühles Tiefdruckwetter. Mal regnet es längere Zeit und mal sind Schauer und Gewitter dabei.
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1: Um 13.31 Uhr, der zuverlässige Verkehrsservice für München und die Region. Da haben wir jetzt erst einmal die Gefahrenmeldungen und starten mit der A8. Und zwar München Richtung Stuttgart zwischen Sulzimoos, Ottelshausen, ungesicherte Unfallstelle, linke Spur blockiert. A9 Nürnberg-München, Ausfahrt Frankfurter Ring, Gefahr durch Gegenstände auf der Fahrbahn, ein etwas größeres Plastikteil. Dann A96 Richtung München, Höhkaufbeuren und Buchlohe Ost, ein Megastau. Da stehen momentan 4 Feuerwehrfahrzeuge und ein Rettungswagen. Nochmal die A96 Höhe Leim, da ist der Brückenabriss hier am Laufen. In beiden Richtungen Umleitung über die Blumenau, Waldwiesen, Würmtal und Waldfriedhofstraße bis morgen früh um 5. Weiter A8 Salzburg-München zwischen Warenkreuz Süd, 10 Kilometer Stocken, Zeitverlust 20 Minuten. A9 München-Nürnberg zwischen Manching und Denkendorf, 10 Kilometer Stau, Zeitverlust 35 Minuten. A99 Ost Richtung Nürnberg zwischen Hohenbrunn und Kirchheim bei München, 7 Kilometer Stocken, Zeitverlust eine Viertelstunde. Und dann haben wir noch die A94 Passau München zwischen Markt Schwaben, Kreuz Ost, 3 Kilometer Stau, Zeitverlust 10 Minuten. Die aktuellsten Blitzer in München und der Region, Stadtgebiet Einwärts, Schäftlandstraße gegenüber der Großmarkthalle, Tempo 50. Stadtgebiet Innsbrucker Ring, Einwärts, kurz vor dem Abzweig zur Schlüsselbergstraße. Dann Landkreis Freising, die A9 Richtung München, Höhe für Holzen von der Brücke runter. Und Landkreis Starnberg zwischen Percher und Berg in Kempfenhausen in der Münchner Straße beidseitig. Und für mehr Blitzer, München 4433 4433, Telefon oder auch gerne per WhatsApp.
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Isabella München und Kenny Loggins, mehr 80er, mehr 90er zum Soundtrack von Top Gun und Danger Zone. Es ist 13.48 Uhr. So, das Wetter passt momentan. Sonnig, es wird eigentlich immer schöner zum Nachmittag, bis 25 Grad sind drin. Vielleicht habt ihr ein bisschen Lust auf Volksfeststimmung. Direkt am Ammersee ist ja immer schön. Hersching feiert ja derzeit sein 1250-jähriges Bestehen. Zwei Wochen voller Konzerte, Kabaretts, Familienaktionen und Volksfest. Gefeiert wird noch bis zum 21. Juni. Und alle Informationen zu den Tickets und zu dem tollen Programm findet ihr natürlich hier bei uns auf Radio Arab.

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1: Ja, zum Nachmittag setzt sich von Schwaben mehr und mehr die Sonne durch. 22 Grad an der Münchner Freiheit, 22 meldet Dietramszell und 22 bei euch auch in Utting am Ammersee im Landkreis Landsberg am Lech. Höchstwerte heute 24, 25 Grad sind möglich. In der Nacht klar oder leicht bewölkt, die Werte gehen runter 10 bis 6 Grad. Der Arabella München Wettertrend, morgen scheint dann erstmal die Sonne. Die Temperaturen steigen auf etwa 25 Grad. Am Nachmittag ziehen nochmal hohe Wolken durch, am Abend folgen dann erste Schauer und Gewitter. Von Dienstag bis Freitag dann sehr kühles Tiefdruckwetter, mal regnet es längere Zeit, mal sind Schauer und Gewitter dabei. Soweit das Wetter und gleich die Arabella München Nachrichten um 14 Uhr.
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3: Ich bin Helen Martin. Wie sichern wir die Rente für künftige Generationen? Darüber wird aktuell wieder viel diskutiert. Die Chefin des Deutschen Gewerkschaftsbundes, Fahimi, schlägt im Redaktionsnetzwerk Deutschland eine verpflichtende Betriebsrente für alle Beschäftigten vor. Soita Sowali berichtet.
4: Nach Angaben des DGB haben rund 20 Millionen Menschen keine Betriebsrente. Die Gewerkschaften wollen das ändern und schlagen eine verpflichtende betriebliche Altersvorsorge für alle vor. Unterstützung kommt auch aus dem Arbeitnehmerflügel der Union. CDA-Chef Rathke sagte der Funke Mediengruppe, um die Rente langfristig zu sichern, müsse man künftig stärker auf mehrere Standbeine setzen.
3: Deutschland hat 55 Welterbestätten und die stehen heute im Mittelpunkt. Die Präsidentin der deutschen UNESCO-Kommission Böhmer ruft zum Schutz und Erhalt bedeutender Kulturstätten auf. Weltweit würden sie immer stärker unter Druck geraten, zum Beispiel durch den Klimawandel, sagte sie anlässlich des UNESCO-Welterbetags. Zum Welterbe gehören zum Beispiel das Wattenmeer und das Augsburger Wassermanagementsystem. Heute ist Tag der Apotheke und Bayerns Gesundheitsministerin Gerlach hat deshalb betont, trotz der Spardebatten im Gesundheitswesen müssen Apotheken schnell gestärkt werden. Sie hat gefordert, dass die Apothekenreform schnell umgesetzt wird. Der Bundestag hatte im Mai zugestimmt, dass Apotheken mehr Befugnisse bekommen sollen, zum Beispiel mehr Impfungen anbieten können. Der deutsche Tennisspieler Alexander Zverev will sich im Finale der French Open seinen Traum vom ersten Grand-Slam-Titel erfüllen. Der 29-Jährige tritt gegen den Italiener Flavio Cobolli an und ist in dem Finalduell der Favorit. Los geht's um 15 Uhr.
1: 14:02 Minuten, hier ist der zuverlässige Verkehrsservice für München und die Region. Wir haben jetzt erstmal eine Gefahrenmeldung, A8 Richtung Stuttgart zwischen Sulzimos und Odelshausen. Ungesicherte Unfallstelle, linke Spur ist blockiert. A8 München-Stuttgart zwischen Dachau-Fürstenfeldbruck und Odelshausen. Eben 8 Kilometer Stau diesbezüglich. Zeitverlust gleich einmal 40 Minuten. Dann die A8 Salzburg-München zwischen Wahn und Kreuz Süd. 12 Kilometer stockender Verkehr, Zeitverlust eine Viertelstunde. Und die A9 München-Nürnberg zwischen Manching und Denkendorf noch mit 10 Kilometer Stau, Zeitverlust 25 Minuten. Die aktuellsten Blitzer in München und der Region. Stadtgebiet Menzinger Straße, Einwärtshöhe Botanischer Garten. Danke Harry und Sebastian. Und Landkreis Ebersberg in Schlacht bei Glonnen. Und für mehr Blitzer München 4433 4433, Telefon oder auch gerne per WhatsApp.
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1: Und dann packen wir es gemeinsam in den Sonntagnachmittag hinein. Dabei geht es auch schon wieder in den letzten Ferientag. Das ist wirklich schnell gegangen. Aber die nächsten Ferien kommen ja bestimmt, nämlich die Sommerferien, 3. August bis 14. September. Nur mal zum Aufschreiben. Das motiviert, finde ich, ganz besonders, wenn es morgen dann wieder in die Schule geht. Mehr 80er, mehr 90er jetzt von mir. Annie Motion zum Beispiel, Engineer, Mike and the Mechanics und Taylor Swift.

Taylor Swift, Cruel Summer. Gleich 14:15 bei 22 Grad. Also so schlecht ist auch wieder nicht der Sommer. Stellt euch vor, ihr könntet in München machen, was ihr wollt. Also eine Idee von euch einfach umsetzen. Was wäre das? Also ein Schwimmbad auf dem Marienplatz, eine Gondel über dem Viktualienmarkt. Es ist wirklich so. Jedes Jahr vergibt die Stadt Geld an die besten Ideen, wie man jetzt die Stadt München schöner und lebenswerter machen könnte. München-Budget heißt das Ganze. Noch bis zum 14. Juni könnt ihr eben für die beste Idee abstimmen und zur Auswahl stehen, also mal aufgepasst, knallbunte Zebrastreifen im Bahnhofsviertel, eine kleine Bimmelbahn für Kinder in einem Park, kostenlose Volleyballfelder in allen Stadtteilen, große Pflanzentröge in der Altstadt, wo sich ja quasi jeder frische Kräuter pflücken kann. Den Link zum Abstimmen gibt's auf radiorabella.de. Ich persönlich finde alle vier eigentlich gut. Setzen wir einfach alle vier um. Das wäre schön, oder? Mehr 80er, mehr 90er. Jetzt Visage, ein Klassiker wie Fade to Grey. Oasis, oh, wunderbar. Don't Look Back in Anger. Und Tracy Chapman,

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1: Um 14.30 Uhr, 23 Grad am Stiegelmeierplatz im Löwenbräukeller. Da geht schon was, oder? 22 Grad meldet Anzing, 22 bei euch in Schöngeising. Ziehen zwar jetzt ein paar Wolken durch, die sind ein bisschen dunkel, wie ich gerade aus dem Studiofenster sehe. Unser Studiofenster da, wo ich den Himmel sehe, sind ungefähr nur 4 auf 4 Zentimeter. Also ich glaube, es wird ganz gut am Nachmittag laut unserem Arabella-Wetter-Trend und unserem Arabella-Wetterradar. Da kommt nämlich mehr und mehr am Nachmittag die Sonne durch. Höchstwerte heute 24, 25 Grad haben wir eh noch nicht erreicht, aber die werden wir schaffen. In der Nacht dann klar oder leicht bewölkt. Werte gehen runter 10 bis 6 Grad. Morgen dann erstmal Sonnenschein. Die Temperaturen steigen auf über 25 Grad. Allerdings am Nachmittag ziehen wieder hohe Wolken durch. Am Abend folgen erste Schauer und Gewitter. Und auch von Dienstag bis Freitag erwartet uns dann sehr kühles Tiefdruckwetter. Mal regnet es längere Zeit, mal sind Schauer und Gewitter unterwegs. Die Werte leider nur um die 15 Grad.
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1: 14.31 Uhr, der zuverlässige Verkehrsservice für München und die Region. Da haben wir die Gefahrenmeldung A8 München-Stuttgart zwischen Sulzimos und Odelshausen. Ungesichert die Unfallstelle, linke Spur blockiert. A8 München-Stuttgart zwischen Dreieck-Eschenried und Odelshausen, 9 Kilometer Stauzeitverlust, 30 Minuten. Die A8 Salzburg-München zwischen Warenkreuz Süd, 13 Kilometer Stocken, Zeitverlust, 20 Minuten. Die A8 Salzburg-München zwischen Rohrdorf-Rosenheim West, 5 Kilometer Stauzeitverlust, über 10 Minuten. Und die A9 München Richtung Nürnberg zwischen Manching und Denkendorf nur mit 10 Kilometer Stauzeitverlust eine halbe Stunde. Die aktuellsten Blitze in München und der Region sind unterwegs. Da haben wir die Menzinger Straße einwärts Höhe Botanischer Garten und Landkreis Ebersberg in Schlacht bei Glonn. Und das war's dann aber auch schon. Für mehr Blitzer München 4433 4433. Telefon gerne, aber auch per WhatsApp.
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große Band Alphaville, Forever Young. Neulich Telefongespräch gehabt, ganz ehrlich, mit Marian Gold, das ist der Sänger von Alphaville, der ist mittlerweile 72. Hat immer noch eine Stimme wie ein Zeisal, unglaublich, 14.43 Uhr haben wir drüber gesprochen. Alt werden ist nicht schön, gell? Ist nur was für die harten Jungs und Mädels. Jeden Tag wachst du in der Früh auf, tut da was anders. Weder hast du auf einmal Schmerzen an Stellen, da habe ich früher nicht einmal Stellen gehabt. So, es ist 14.43 Uhr und an diesem Sonntag heißt ja nicht nur Auto, sondern auch bei vielen vor allem auch vielleicht mal Wäsche waschen. Ganz viel Wäsche nach 2 Wochen Urlaub wahrscheinlich. Da schauen viele jetzt wahrscheinlich ganz blöd aus der Wäsche, aber es ist halt wie es ist. Morgen geht es dann wieder in den ganz normalen Wahnsinn über. Mehr Spaß macht es natürlich mit uns, mit Arabella München, mehr 80er, mehr 90er. Ich bin Klaus Schweiger. Ich wünsche noch einen schönen Sonntag und bis morgen in der Früh um 9. Also bis dahin, Servus.

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9: Heute geht die liebe Sonne um 21.09 Uhr unter. Bis dahin zeigt sie sich auch immer wieder ganz brav. Allerdings gibt's auch immer wieder

0: Wolken, die bleiben harmlos. Die Nacht ist dann später klar. Da geht es auf 12 bis 9 Grad runter. Morgen ist das Wetter ähnlich wie heute. Es wird allerdings etwas wärmer mit bis zu 28 Grad. Am späteren Abend regnet es hier und da mal. Der Dienstag ist dann wieder Daumen runter, um einiges kühler. Erst Regen, später lockert es aber auf. Im Moment haben wir 25 Grad in Lansham, bei euch in Forstenried 24. Am Isartorplatz in München auch 24. Soweit das Wetter und gleich die Arabella München Nachrichten um 3.
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2: Ich bin Helen Martin. Wie wirkt sich die Cannabis-Legalisierung auf die Verkehrssicherheit aus? Um das künftig besser beurteilen zu können, sollen schwere Verkehrsunfälle unter Cannabis-Einfluss genauer erfasst werden. Das plant das Bundesverkehrsministerium. Soita Sowali mit den Einzelheiten.
3: Bislang lässt sich nur schwer nachvollziehen, welche Rolle Cannabis bei schweren Unfällen tatsächlich spielt. Künftig sollen deshalb THC-Werte aus Polizeikontrollen systematisch in die Unfallstatistik einfließen. So wollen Forscher und Behörden besser verstehen, wer unter Cannabis-Einfluss verunglückt und wo Aufklärung nötig ist.
2: Deutschland verstößt gegen EU-Recht. Es geht um Lohntransparenz. Heute ist die Frist abgelaufen, bis zu der die EU-Staaten ihr nationales Recht hätten anpassen müssen. Das Bundesfamilienministerium hatte angekündigt, die Anpassung erst in den nächsten Monaten vorzunehmen. Die neuen Regeln sollen dazu beitragen, dass Frauen und Männer für gleiche Arbeit das gleiche Gehalt bekommen. Die Folgen des Iran-Kriegs spürt ja auch die Flugbranche. Kerosin zum Beispiel ist deutlich teurer geworden. Der Weltluftfahrtverband rechnet deshalb damit, dass weitere Fluggesellschaften pleite gehen oder von größeren Konkurrenten übernommen werden könnten. Verbandschef Walsh hat der Nachrichtenagentur Reuters gesagt, dass er glaubt, dass Flugtickets längerfristig teuer bleiben. Die Hirten der Alpen und Almen in Bayern stehen mit ihren Tieren in den Startlöchern, um den Sommer auf den Bergweiden zu verbringen. Die Gefühle sind allerdings gemischt. Die Alpwirte haben Angst vor Wolfsrissen. Der alpwirtschaftliche Verein Allgäu befürchtet, dass Bauern ihre Tiere nicht mehr auf die Bergweiden treiben wollen. Das hätte auch Folgen für die Artenvielfalt, weil die Weideflächen überwuchert werden könnten.
0: Wir haben 2:02. Servus, hier ist der zuverlässige Verkehrsservice für München und die Region. Auf der A8 München Richtung Stuttgart, da gab es ja einen Unfall zwischen Dachau, Fürstenfeldbruck und Adelzhausen. Die Unfallstelle ist aber geräumt, es staut noch etwas nach. Zeitverlust im Moment 11 Minuten, es wird aber immer besser. Dann die A9 Richtung Nürnberg zwischen Manching und Denkendorf, verliert ihr fast eine halbe Stunde. Vorsicht auf der A92 Richtung Denkendorf, vor und nach der Abfahrt Oberschleißheim jeweils ein Pannenfahrzeug auf der Standspur, hat die Miriam gemeldet. Dankeschön dafür, dann haben wir noch 2 Staus. Aus. Von der A8 Salzburg Richtung München, einmal zwischen Aachenmühle und Rosenheim West, braucht ihr 10 Minuten länger und zwischen Bayern und dem Kreuz Süd 14 Minuten plus. Dann noch von der B11 eine Nachricht, die Kesselbergstraße zwischen der Einfahrt Raut und dem Abzweig nach Altjoch gab es einen Unfall. In beiden Richtungen ist die Strecke im Moment gesperrt. Polizei ist natürlich vor Ort und alles Weitere erfahrt ihr natürlich bei uns. Und dann gibt es noch die aktuellsten Blitzer für euch in München und der Region. In München selbst, Menzinger Straße einwärts, wo der Botanische Garten ist, da steht eine Kamera, und im Landkreis Ebersberg in Schlacht bei Glonn. Und das ist die Nummer zu uns, die 089 für München 4433 4433 per WhatsApp oder Anruf, wie auch immer ihr lustig seid. Wir freuen uns drauf. Vielen Dank.
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0: Und die Schülerinnen und Schüler bei uns in Bayern machen ganz lange Gesichter. Morgen geht die Schule wieder los. Aber bis zum Start der Sommerferien müsst ihr nur, und ich habe es extra nachgerechnet, 54 Mal schlafen. Ist also eigentlich gar nicht mehr so lang, oder? Deshalb machen wir jetzt Musik, die ziemlich gute Laune verbreitet. Mehr 80er, mehr 90er für euch. Gleich Kate Janai, Summer Dreamin' und das hier ist Paul Simon.

Isabella München für euren Sonntagnachmittag. Heute und morgen haben wir nochmal richtig schönes Wetter. Ziemlich angenehm da draußen, aber am Dienstag wird es wieder gruseliger, kälter und auch verregnet. In Paris ist es heute übrigens ähnlich wie hier mit dem Wetter, leicht bewölkt, 22 Grad. Und da spielt gleich unser Tennis-Superstar Alexander Zverev. Der steht bei den French Open im Finale gegen den Italiener Flavio Cobolli. Und jetzt kommt's. Das letzte Mal, dass ein deutscher Mann die French Open gewonnen hat, ist unfassbare 89 Jahre her. Das war 1937 Henna Henkel. Sagt mir jetzt nicht so viel. Jedenfalls drücken wir ganz doll unserem Herrn Zverev die Daumen. Vielleicht ist das dann ja auch ein gutes Zeichen für die Fußball-WM, dass auch da was Deutsches ins Finale kommt. Wer weiß.

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9: Das Wetter für München und die Region ist von den Temperaturen her ziemlich angenehm. 23 Grad in Gräfelfing, 25 in Trudering, in München am Kaiser-Ludwig-Platz 24. Wir haben einen Mix aus Sonne und Wolken, so bleibt es auch. Und vor allen Dingen bleibt es trocken. In der Nacht klart der Himmel sogar auf. Da geht es dann auf 12 bis 9 Grad runter. Morgen zum Wochenstart ist das Wetter ähnlich wie heute, sogar etwas wärmer. Wir bekommen an die 28 Grad. Da später am Abend Richtung Nacht fängt aber der Regen an. Der Dienstag ist dann sehr grau, kühler und regnerisch.
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9: Es ist 3:30. Servus, hier ist der zuverlässige Verkehrsservice für München und die Region. Vorsicht erstmal auf der 95 Richtung Garmisch zwischen Seeshaupt und Penzberg-Iffeldorf. Die Standspur ist blockiert, 3 defekte Autos stehen da rum. Dann kommen wir zu den Staus, ein kleinerer von der A8 Salzburg Richtung München.

0: München zwischen Affenmühle und Rosenheim West verliert ihr 10 Minuten. Dann noch zwischen Weyern und dem Kreuz Süd 15 Minuten plus. Zur A9 Richtung Nürnberg. Zwischen Manching und Denkendorf, da staut es immer noch. Da braucht ihr 25 Minuten länger. Und gerade reingekommen A9 Nürnberg Richtung München. Da gab es einen Unfall auf Höhe 3 Kolledau. Die Standspur ist da blockiert. Und dann schauen wir uns noch die Blitze an in München und der Region. Stadtgebiet selbst, Schleißheimer Straße stadtauswärts auf Höhe der Panzermauer, hat Julius reingegeben. Dankeschön dafür. Und Gotthard hat auch angerufen. Da steht einer auf der B13 zwischen Lenggries und Winkel in der Ortsdurchfahrt von Fleck beidseitig. Und das ist die Nummer zu uns. Die Münchner 4433 4433. Ich sag Dankeschön und gute Fahrt.
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0: Mehr 80er, mehr 90er für euch auf Arabella München um 15.44 Uhr. Genau, das gerade waren Roxette, Listen to Your Heart und gleich für euch Madness mit Our House. 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
4: Schauen wir uns mal die Temperaturen an. 25 Grad bei euch in Allach. 26 sind es in Egmating am Lehnbachplatz in München. 25. Es gibt einen Sonne-Wolken-Mix. Bis die Sonne untergeht, bleibt es auch schön trocken. In der Nacht klart der Himmel dann ganz auf und es geht auf 12 bis 9 Grad runter. Morgen dann ist das Wetter ähnlich wie heute, also Wolken und Sonne. Allerdings noch eine Spur wärmer wird's mit bis zu 28 Grad. Der Dienstag allerdings wird recht ungemütlich. Es regnet immer wieder und es wird auch kälter. Soweit das Wetter und gleich die Arabella München Nachrichten um 4.
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8: Ich bin Helen Martin. Eigentlich war Bundespräsident Steinmeier kein Fan von möglichen Olympischen Spielen in Deutschland im Jahr 2036. Denn genau 100 Jahre davor, also 1936, hatte Nazi-Deutschland Olympia ausgerichtet. Jetzt hat das Staatsoberhaupt seine Haltung aber geändert, wie die ARD berichtet. Steinmeier ist demnach überzeugt, dass alle Beteiligten mit diesem Datum verantwortungsvoll umgehen würden. Der Deutsche Gewerkschaftsbund will die Betriebsrente vorantreiben. Etwa 20 Millionen Menschen in

0: Deutschland hätten keine betriebliche Altersvorsorge, so DGB-Chefin Fahimi im Redaktionsnetzwerk Deutschland, weil sie in Unternehmen ohne Tarifbindung arbeiten würden. Zoe Tasovali berichtet.
1: Die Gewerkschaften wollen das gemeinsam mit den Arbeitgebern für alle Beschäftigten regeln. Konkrete Vorschläge will DGB-Chefin Fahimi Ende des Monats vorlegen. Eins ist für sie aber sicher, die Kosten dürften nicht allein die Arbeitnehmer tragen. In vielen anderen europäischen Ländern zahlen Arbeitgeber laut Fahimi sogar mehr in die Altersvorsorge ein als ihre Beschäftigten.
0: Dialog und Toleranz statt Waffen und Mauern. Das war eine der Botschaften von Papst Leo bei seiner riesigen Messe in Madrid. 1,2 Millionen Menschen waren dabei, als sich der Pontifex klar gegen Rechtspopulismus und Ausgrenzung positioniert hat. Leo macht auf seiner einwöchigen Spanienreise noch Station in Barcelona und auf den Kanarischen Inseln. Zum letzten Tag von Rock im Park in Nürnberg gibt's nochmal bestes Festivalwetter. Heute Abend treten unter anderem noch Linkin Park und Papa Roach auf. Rock im Park war auch dieses Jahr wieder ausverkauft. Rund 80.000 Besucherinnen und Besucher waren dabei. Dazu standen insgesamt über 70 Acts auf dem Programm.
2: Gleich 4:02, hier ist der zuverlässige Verkehrsservice für München und die Region. Vorsicht, wenn ihr auf der A8 München Richtung Salzburg unterwegs seid, zwischen Bayern und Irschenberg, liegt ein Auspuff auf der rechten Spur. In der Gegenrichtung gibt's dazu einen Stau, und zwar auf der A8 Salzburg Richtung München zwischen Bayern und dem Kreuz Süd. Da braucht ihr eine Viertelstunde länger. Schauen wir auf die A9 Richtung Nürnberg. Auch da staut es zwischen Ingolstadt Süd und Denkendorf. Fast eine halbe Stunde müsst ihr dazu zusätzlich einplanen. Und die A99 Westrichtung Lindau zwischen Dreieckfeld-Moching und Dreieck-Allach 15 Minuten plus. Und dann haben wir noch für euch die aktuellsten Blitzer in München und der Region. In München selbst, Schleißheimer Straße, wenn ihr auswärts fahrt, auf Höhe der Panzermauer, und auf der B13 zwischen Lengries und Winkel in der Ortsdurchfahrt von Fleck beidseitig. 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
2: Apropos Wochenende, heute gehen sie auch zu Ende, die Pfingstferien in Bayern und in Baden-Württemberg. Und deswegen sind einige von euch auf dem Rückweg nach Hause. Aber auf den Straßen schaut es ja im Moment zumindest noch relativ okay aus. Haben wir ja eben gehört. Wo auch immer ihr seid, wir sind natürlich bei euch mit mehr 80ern und mehr 90ern. Gleich Mr. Big mit Wild World, und das ist That's All von Genesis.

0: Sehr cooler Sommersong von Bruno Mars, passend zum Wetter heute. Wie wär's denn mal mit einem Besuch im Biergarten? Denn es bleibt trocken, es ist nicht zu heiß und vor allen Dingen ist es um 3:45 noch nicht zu spät. Unser Arabella München Biergartentrend, der schlägt euch heute mal den PS Kottmeier Biergarten in Planegg vor, wo es super gemütlich ist. Geschäftsführer Peter Schweizer, der liebt ihn natürlich auch.
1: Der Biergarten liegt direkt an der Würm, eine absolut schöne Idylle zum Abkühlen, zum Schauen, die Fische, die Enten. Ein richtiger Erlebnisgarten, kann man fast sagen.
0: Also sehr nah an der Natur. Superschön. Genießt den Sonntag mit unseren Hits. Gleich wieder mehr 80er, mehr 90er mit dabei. Sade, Michael Jackson und Rick Springfield.
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11: Das Wetter für München und die Region ist heute sehr schön, finde ich. Nicht zu heiß mit 24 Grad in Lanzenhaar. In Eching sind es 23, am Rindermarkt in München fast 25. Sonne und Wolken wechseln sich ab und es bleibt trocken. In der Nacht wird es ziemlich klar. Da geht es auf 12 bis 9 Grad runter. Morgen dann ist das Wetter ähnlich wie heute, allerdings noch etwas wärmer. Da gibt es streckenweise an die 28 Grad. Aber am Dienstag geht es auch wieder bergab mit den Temperaturen. Überhaupt mit dem Wetter, da wird es immer mal wieder regnen.
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11: Gleich 16.31 Uhr, Servus, hinaus auf die Straßen. Hier ist der zuverlässige Verkehrsservice für München und die Region. Vorsicht auf der A9 München Richtung Nürnberg zwischen Kreuzneufern und Allershausen. Da liegen Gegenstände auf der linken und auf der mittleren Spur. Dann staut es auch noch zwischen Manching und Denkendorf auf dieser Strecke. Zeitverlust 20 Minuten. A99 Ostrichtung Salzburg zwischen Kreuznord und Aschermesmaning. Warum auch immer... Radfahrer auf der Fahrbahn. Dann die A99 Ostrichtung Nürnberg. Bei der Einfahrt Raststätte-Vatterstetten Ost ein defektes Auto. Und zwar ein PKW mit Pferdeanhänger auf der Beschleunigungsspur.

0: Dann die A99 Westrichtung Lindau ist Stau zwischen Dreieckfeld-Moching und Dreieck-Allach. Ihr braucht eine Viertelstunde mehr. Und dann haben wir noch die A8 Salzburg Richtung München zwischen Weihern und dem Kreuz Süd. Zeitverlust 17 Minuten. Und die schauen wir uns auch noch an, die aktuellsten Blitzer in München und der Region. In der Schleißheimer Straße im Stadtgebiet auswärts, Höhe der Panzermauer, und auf der B13 zwischen Lenggries und Winkel in der Ortsdurchfahrt von Fleck wird da in beide Richtungen geknipst. Dankeschön erstmal fürs Melden und gerne mehr, ne? Das ist die Nummer zu uns, auch per WhatsApp erreichbar. Dieselbe ist die 089 für München, 4433 4433. Gute Fahrt.
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1: Arabella München mit der Lebensweisheit von Bobby McFerrin. Mach dir keine Sorgen, sei einfach glücklich. Don't worry, be happy. Und genau diesen Song sollten sich mal die britischen Frauen jeden Tag reinziehen. Laut neuester Umfrage sind sie nämlich die wütendsten Frauen in ganz Europa. Liegt's am schlechten Wetter, am Brexit? Man weiß es nicht. Deutschland dagegen wirkt ziemlich entspannt. Wir Frauen sind an siebter Stelle der glücklichsten Frauen. Liegt sicher an euch Männern, oder? Ist doch ganz klar. Aber die allerglücklichsten Frauen der Welt, die leben in Taiwan. Ich denke mal, während man in London noch diskutiert, ob der Tee 3 oder 4 Minuten ziehen muss, haben sie den in Taiwan einfach schon längst ausgetrunken und sind total relaxed.

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12: Bis die Sonne um kurz nach 9 untergeht, zeigt sie sich immer wieder. Es gibt allerdings auch Wolken, die sind allerdings harmlos. Es bleibt also trocken. Die Nacht später ist dann auch ganz klar und es geht auf 12 bis 9 Grad runter. Morgen ist das Wetter ähnlich wie heute, also sehr schön und sogar noch etwas wärmer. Da knacken wir teilweise die 28 Grad. Der Dienstag ist dann wieder um einiges kühler. Erst regnet es, später lockert es dann langsam wieder auf. Aktuell 25 Grad in Poing, 23 in Freiham. In München am Josefsplatz haben wir 25. Soweit das Wetter und gleich die Arabella München Nachrichten um 5.
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14: Ich bin Helen Martin. Frauen und Männer sollen für gleiche Arbeit das gleiche Gehalt bekommen. Damit das Realität wird, sollen neue EU-Regeln helfen. Doch die hat Deutschland noch nicht umgesetzt und verstößt damit ab morgen gegen EU-Recht. Heute endet die Frist zur Umsetzung der Regeln. Ann-Christine Wenzel berichtet aus Brüssel.
15: Deutschland hat auch schon angekündigt, dass die Regeln in den nächsten Monaten angepasst werden sollen. Was sich dann ändern soll? Bewerber sollen früh die Info bekommen, was das Einstiegsgehalt ist. Wer schon einen Job hat, soll erfahren können, was die Kollegen im Durchschnitt verdienen. Und größere Arbeitgeber müssen künftig regelmäßig berichten, wie die Entgeltlücke zwischen Frauen und Männern ist.
14: Zum heutigen Tag der Apotheke hat Bayerns Gesundheitsministerin Gerlach gefordert, dass die Apotheken schneller gestärkt werden. Die kürzlich beschlossene Apothekenreform müsse schnell umgesetzt werden. Die soll Apotheken ja mehr Befugnisse geben. Gerlach warnt außerdem, seit Jahren würden immer mehr Apotheken schließen, weil sich der Betrieb wirtschaftlich nicht mehr tragen würde. Schwere Verkehrsunfälle, bei denen Cannabis im Spiel war, sollen künftig in der Verkehrsstatistik auftauchen. Das sieht ein Gesetzentwurf des Bundesverkehrsministeriums vor. Damit sollen die Auswirkungen der Cannabis-Legalisierung auf die Verkehrssicherheit besser bewertet werden können. Bei Cannabis am Steuer gibt es schon einen Grenzwert, der liegt bei 3,5 Nanogramm.

0: THC je Milliliter Blutserum. Im September entscheidet sich, welche Stadt oder Region der deutsche Olympiabewerber wird. Da geht's dann auch um Olympische Spiele 2036. Bundespräsident Steinmeier war ursprünglich gegen Sommerspiele in diesem Jahr. Denn 100 Jahre davor, also 1936, hatte Nazi-Deutschland Olympia ausgerichtet. Laut der ARD hat Steinmeier seine Meinung aber geändert und gesagt, dass er überzeugt sei, dass alle Beteiligten mit diesem Datum verantwortungsbewusst umgehen würden.
1: Gleich 2:05. Servus hinaus auf die Straßen. Hier ist der zuverlässige Verkehrsservice für München und die Region. Starten wir auf der A9 Richtung Nürnberg. Vorsicht, zwischen Kreuz Neufahrn und Allershausen liegen Gegenstände auf der linken Spur und auch auf der mittleren. Auf der A99 Ostrichtung Salzburg sind Radfahrer unterwegs, warum auch immer, zwischen Kreuz Nord und Aschheim-Ismaning. Dann auf der A99 Ostrichtung Nürnberg bei der Einfahrt der Raststätte Vaterstetten Ost blockiert ein defektes Auto mit Anhänger die Beschleunigungsspur. Dann haben wir noch einen Stau von der A8 Salzburg Richtung München zwischen Bayern und dem Kreuz Süd. Braucht ihr 20 Minuten länger. Und auf der A9 Richtung Nürnberg zwischen Ingolstadt Süd und Denkendorf eine gute Viertelstunde länger. Und dann haben wir noch die aktuellsten Blitzer für euch in München und der Region. Einer ist noch da, den ihr entdeckt habt im Stadtgebiet selbst, Schleißheimer Straße stadtauswärts bei der Panzermauer. München 4433 4433. Das ist die Nummer zu uns. Gerne auch eine WhatsApp reinschicken, kommt direkt bei mir im Studio an. Dankeschön.
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1: Jawohl, stellt euch mal vor, ihr seid gerade in New York unterwegs, am Times Square, schaut an einem Gebäude hoch, wo eine riesige Leinwand ist. Plötzlich öffnen sich da Türen und heraustritt Madonna und gibt ein Gratiskonzert. Geschehen jetzt am Donnerstagabend, nicht ganz uneigennützig. So konnte sie nämlich ihr neues Album vorstellen, das am 3. Juli erscheinen wird. Wir haben für euch von Madonna ihren Hit aus dem Jahr 1986. Papa Don't Preach. Schönen Sonntag.

0: Pfingstferien sind zwar schon so gut wie rum, trotzdem fahren wir nach Italien. So, und wir müssen gar nicht mal im Stau stehen. Hier ist Arabella München. Gleich 16:45. Dolce Vita gibt es nämlich auch beim italienischen Weinfest in Germering. Also Weine, frische Pizza, Gelato, dazu italienische Sommerhits. Pures Urlaubsfeeling. Perfekt für einen wunderschönen Abend. Das Ganze ist nächsten Samstag ab 16 Uhr an der Stadthalle Germering und der Eintritt ist frei. Aber wenn ihr lieber zockt und die neuesten Brett- und Kartenspiele ausprobieren wollt, könnt ihr das tun im Forum Schwanthaler Höhe in München. Gemeinsam mit der Spielwiesen steht da nämlich ein Bergspiele bereit und wartet auf euch. Spieleprofis sind auch vor Ort, wenn ihr mal nicht weiter wisst. Das Ganze ist am Mittwoch zwischen 17:30 und 22 Uhr am Abend im Food Court, da wo es Essen gibt. Mitmachen kostet auch da nichts. Einfach hingehen und weitere Tipps natürlich jederzeit für euch im Netz auf radioarabella.de.
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14: Das Wetter für München und die Region ist von den Temperaturen ziemlich angenehm. 26 Grad in Schönbrunn, 24 in Hohenbrunn am Karolinenplatz in München, auch 24. Wir haben einen Mix aus Sonne und Wolken, vor allen Dingen bleibt es trocken. Nachts klart der Himmel sogar richtig auf und es geht auf 12 bis 9 Grad runter. Morgen dann ist das Wetter eigentlich ähnlich wie heute, ein Mix aus Sonne und Wolken, aber es wird noch etwas wärmer. Bis 28 Grad. Der Dienstag kühlt sich dann ab, weil es immer wieder regnet.
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14: Exakt 5:30. Hier ist der zuverlässige Verkehrsservice für München und die Region. Schauen wir erst auf die A99 West Richtung Lindau. Zwischen dem Kreuz Nord und Neuherberg sind Radfahrer auf dem Standstreifen. Und dann haben wir die A8 Salzburg Richtung München zwischen Bayern und Kreuz Süd. Da stockt's, ihr verliert 18 Minuten Zeit. Und ein kleinerer Stau von der A9 Richtung Nürnberg zwischen Ingolstadt Nord und Denkendorf. Da braucht ihr 7 Minuten länger. Und dann haben wir noch die aktuellsten Blitzer in München und der Region. Einer ist noch am Start in München selbst, Schleißheimer Straße auswärts auf Höhe der Panzermauer. Und das ist die Nummer zu uns. Gerne auch eine WhatsApp reinschicken. München 4433 4433. Dankeschön, gute Fahrt.
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Schönes Wochenendwetter in München und der Region jetzt am Sonntagabend. Hier ist Arabella München, 17.42 Uhr haben wir es. Gerade eben habe ich eine WhatsApp bekommen von der lieben Susanne und sie schreibt, Servus, was ist denn da gerade los in der Maxvorstadt? Geschrei und Gehupe. Also ich denke mal, liebe Susanne, das ist Munich Carnival. Also da kommen wahnsinnig viele bunte Leute zusammen, beziehungsweise in bunten Kostümen. Die laufen dann durch die Stadt, feiern Inklusion, Diversität und die Freude am Zusammensein. Inspiriert ist das Ganze vom weltbekannten Carnival of Trinidad and Tobago. Passend zu diesem Wetter, oder? Das Ganze dauert noch bis circa 7:30 heute. Einfach mitfeiern.

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12: Und das ist richtig, richtig schön. Angenehm warm. 24 Grad in Krailing, 26 in Finsing, am Leonrothplatz in München. Da haben wir auch 24 Grad. Dieser Mix aus Sonne und Wolken bleibt so lange bei uns, bis die Sonne untergeht. In der Nacht ist es recht klar und trocken bei 12 bis 9 Grad. Morgen gibt es auch viel Sonne. Auch Wolken, also ähnlich wie heute, aber es wird mit bis zu 28 Grad etwas wärmer. Am Dienstag wird es dann eher ungemütlich. Ziemlich viel Regen ist angesagt und es wird um einiges kühler. Soweit das Wetter und gleich die Arabella München Nachrichten um 6.
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14: Ich bin Helen Martin. Die Bundesregierung weckt Erwartungen, die nicht erfüllt werden können. So sieht es zumindest Bundesratspräsident Bovenschulte. Steuerreform, Gesundheitsreform, Pflege, Rente, Arbeit und Energie, das seien zu viele Themen bis zur politischen Sommerpause, so der Bremer Bürgermeister im Spiegel. Laut Bovenschulte sollte die Bundesregierung sich auf Dinge konzentrieren, die zum Beispiel Arbeitsplätze sichern. Auch eine Rentenreform plant die Bundesregierung ja. Der Deutsche Gewerkschaftsbund findet, dass es zusätzlich zur gesetzlichen Rente auch noch eine verpflichtende Betriebsrente für alle Arbeitnehmer geben sollte. DGB-Chefin Fahimi hat im Redaktionsnetzwerk Deutschland betont, die betriebliche Altersvorsorge dürfe nicht einseitig zulasten der Arbeitnehmer gehen. Endspurt bei Rock im Park in Nürnberg. Heute Abend spielen unter anderem noch Linkin Park und Papa Roach. Rund 80.000 Besucherinnen und Besucher waren diesmal täglich auf dem Festivalgelände und dadurch hatten auch die Rettungskräfte aller Hände voll zu tun. Rund 1.800 Einsätze gab's. Kimi Antonelli hat den großen Preis von Monaco gewonnen. Es war sein 5. Formel-1-Sieg in Serie. Der 19-jährige Mercedes-Fahrer ist damit der jüngste Monaco-Sieger aller Zeiten. In der WM-Wertung hat der Italiener schon 66 Punkte Vorsprung auf Lewis Hamilton, der Zweiter wurde. Max Verstappen ist mit Motorproblemen heute schon früh ausgeschieden.
12: Gleich 6:02. Schönen guten Abend. Hier ist der zuverlässige Verkehrsservice für München und die Region. Da hätten wir die A8, Salzburg Richtung München, zwischen Bayern und dem Kreuz Süd. Stockt's, Zeitverlust 14 Minuten. Die liebe Irmgard hat durchgerufen und Folgendes gemeldet, was auch gerade vom ADAC bestätigt wurde. A95 Garmisch Richtung München, zwischen Dreieck Starnberg

0: Kreuzhof. Zeitverlust im Moment 27 Minuten, weil da ein Unfall passiert ist. Und dann kommt diese Meldung gerade noch frisch rein aus München, Mittlerer Ring. Im Brudermühltunnel ist die Standspur blockiert wegen eines defekten Motorrads. Blitzer gibt es im Moment keine. Falls doch, München 4433 4433. Gerne her damit und sehr gerne auch per WhatsApp.
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0: Guten Abend. Nächste Woche beginnt die Fußball-Weltmeisterschaft und da viele von uns so ein Jahr Gewinnergehen haben, machen auch viele mit bei Tippspielen. Da gibt es ja die wildesten Sachen. Also zum Beispiel könnt ihr das ganze Büro anmelden oder mit der Familie gegeneinander antreten, bei Kicktipp anmelden und schon geht's los. Schauen wir mal, wer da den richtigen Riecher hat. Ich find's lustig, obwohl ich so gar keine Ahnung von Fußball habe, aber mehr Ahnung habe ich ein bisschen von Musik. Die hier ist richtig gut. Mehr 80er, mehr 90er für euren Sonntagabend. Und wir starten mit Take Me Home Tonight, Eddie Money.

0: Euer Sonntagabend mit Arabella München. Nach 89 Jahren könnte es sein, dass mal wieder ein deutscher Tennisspieler die French Open in Paris gewinnt. Aktuell spielt ja unser Alexander Zverev gegen den Italiener Cobolli im Finale und die beiden gönnen sich wirklich nichts. Zverev hat schon 2 Sätze gewonnen, Cobolli einen, aber jetzt aktuell im 4. Satz liegt mal wieder der Italiener vorne. Also, es bleibt spannend. Und wir freuen uns gemeinsam weiterhin auf den Sommer und auf, ja, vielleicht Münchens schönstes Festival. Das Sommer Tollwood beginnt in nicht mal 2 Wochen. Heißt, einen ganzen Monat lang für uns Konzerte, Markt, Sommerfeeling und so weiter. Und das sind die Highlights für Veranstalterin Stefanie Kneer.
1: Ich würde auf jeden Fall die Eröffnung mit Little Amal machen. Das wird sicher ganz, ganz berührend. Ich würde mir Stone im Amphitheater anschauen, dieser Moment der Schwerelosigkeit. Und ich würde, glaube ich, in die Musikarena gehen. Ich glaube, da ist für jeden was dabei.
0: Oh ja, und unsere Arabella München Sommerdisco, die ist auch mit dabei. Mit unseren DJs Carsten und Alex. Das Sommer-Tollwood startet am 19. Juni, dauert einen Monat bis zum 19. Juli im Olympiapark in München. Und ihr könnt jetzt schon mal so ein bisschen Probe tanzen, gemeinsam mit Kenny Loggins und Footloose. Das sind mehr 80er, mehr 90er für euren Sonntagabend auf Arabella München.

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6: Das Wetter für München und die Region ist immer noch sehr, sehr schön und warm jetzt am Abend. 24 Grad in Vaterstetten, 25 in Germering, in München am Romanplatz 24. Immer noch wechseln sich Sonne und Wolken ab, bis die Sonne um kurz nach 9 untergeht. In der Nacht ist es dann ziemlich klar da oben und es geht runter auf 12 bis 9 Grad. Morgen ist das Wetter ähnlich wie heute, ein Mix aus Sonne und Wolken, aber es wird etwas wärmer. Wir bekommen an die 28 Grad. Allerdings der Dienstag, da braucht man wieder Regenschirm und Regenjacken. Da wird es um einiges kühler und da regnet es immer mal wieder.
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6: Ganz genau, 18.30 Uhr haben wir es. Hier ist der zuverlässige Verkehrsservice für München und die Region. Ich muss sagen, dieser Rückreiseverkehr hält sich wirklich in Grenzen. Also wir hätten dabei die A8 Salzburg Richtung München zwischen Bayern und dem Kreuz Süd. Stockt's leicht, ihr verliert eine Viertelstunde. Und auf der A95 Garmisch Richtung München auch ein Stau zwischen Dreieck Starnberg und Sendling Süd. Im Moment braucht ihr 8 Minuten länger. Und auf der B307 Miesbach Richtung Bayerisch Zell zwischen Schliersee und Neuhaus auch relativ dicht, Zeitverlust 10 Minuten. Und das sind die aktuellsten Blitzer in München und der Region. Könnt ihr melden unter der Telefonnummer, auch WhatsApp-Nummer ist dieselbe, München 4433 4433. Da ist einer in München in der Fortnerstraße in der 30er-Zone und in Gilching in der Wesslinger Straße, auch da in der 30er-Zone.
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Der Sonntagabend auf Arabella München mit Status Quo, whatever you want. 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
11: Und das ist nach wie vor schön sonnig. Die paar Wolken da oben sind sehr, sehr harmlos. Nachts bleibt es dann trocken und es geht auf 12 bis 9 Grad runter. Im Moment haben wir 25 in Puchheim, 23 in Anzing, am Odeonsplatz in München 24. Morgen ist das Wetter, ja, fast so wie heute, ein Sonne-Wolken-Mix, aber die Temperaturen steigen noch ein bisschen hoch bis auf 28 Grad. Der Dienstag dann ist wieder kühl und da regnet es immer mal wieder. Soweit das Wetter und jetzt die Arabella München Nachrichten.
12: Es ist 19 Uhr. Ich bin Helen Martin. Sollten Landtagswahlen einheitlich an einem Datum stattfinden? Nein, haben jetzt mehrere Ministerpräsidenten betont. Thüringens Regierungschef Vogt hat in der Frankfurter Allgemeinen Zeitung gewarnt. Das wäre wie ein bundesweites Zwischenzeugnis für die Bundesregierung und das würde den Föderalismus schwächen. Der Vorschlag zu einem einheitlichen Termin für Landtagswahlen kam von Bundestagsvizepräsident Nuripur. Die Betriebsrente sollte für alle Beschäftigten Pflicht werden. Das hat die Chefin des Deutschen Gewerkschaftsbunds, Fahimi, im Redaktionsnetzwerk Deutschland gefordert. Ronny Thorau mit den Details.
13: Als wahrscheinlich gilt, dass die künftige Rente auf drei Säulen beruht. Auf der gesetzlichen Rente, einer zusätzlichen privaten Vorsorge und auf der betrieblichen Altersvorsorge. Laut DGB-Chefin Fahimi haben 20 Millionen Beschäftigte die aber nicht, meistens weil sie nicht nach Tarif bezahlt werden. Fahimi will nun ein Modell für alle und bekommt Unterstützung aus der SPD und auch vom Arbeitnehmerflügel der CDU.
12: Über 1 Million Gläubige waren heute dabei, als Papst Leo in Madrid eine Freiluftmesse gefeiert hat. Wegen des Andrangs musste die Polizei laut spanischen Medien irgendwann den Zugang sperren. Der Glaube dürfe nicht privat bleiben, sondern müsse auch im Alltag und in der Gesellschaft sichtbar werden, so der Pontifex in seiner Predigt. Heute ist Welterbetag und eröffnet wurde der in Regensburg. Zu diesem Anlass hat die Präsidentin der deutschen UNESCO-Kommission Böhmer dazu aufgerufen, bedeutende Kulturstätten zu schützen. Sie hat gewarnt, Welterbestätten weltweit würden durch Kriege und den Klimawandel immer stärker unter Druck geraten. In Deutschland gibt es 55 solcher Stätten, darunter auch die Regensburger Altstadt. Sportliche Großereignisse, wie jetzt die Fußball-WM, sorgen eigentlich immer für volle Kneipen und Biergärten. Dieses Jahr ist aber etwas anders. Die Anstoßzeiten sind teils erst spät in der Nacht. Und das könnte den Zusatzgewinn der Gastro etwas schmälern. Das Institut der deutschen Wirtschaft rechnet mit einem Plus von gut 67 Millionen.

0: Millionen Euro. Wenn alle Spiele um 19 Uhr wären, läge dieser Wert bei etwa 103 Millionen Euro.
1: Gleich haben wir es 7:03. Hier ist der zuverlässige Verkehrsservice für München und die Region. Vorsicht auf der A94, Passau Richtung München. Zwischen Forstinning und Anzing gab es einen Unfall. Linke Spur ist blockiert. Im Moment ist nur eine Spur befahrbar für euch. Und es staut sich im Moment auf 3 Kilometer zurück, Zeitverlust 23 Minuten. Dann die A8 Salzburg Richtung München, zwischen Bayern und dem Kreuz Süd ein kleinerer Stau, Zeitverlust 8 Minuten. Und noch ein Hinweis zur S-Bahn-Linie 3. Die fährt im Moment nicht zwischen Giesing und Deisenhofen. Da liegen Gegenstände auf den Gleisen, die müssen erstmal weggeschafft werden. Und dann haben wir noch für euch die aktuellsten Blitzer in München und der Region. In Gilching in der Wesslinger Straße, wo ihr nur 30 fahren dürft. Und in München in der Fortner Straße, auch da Tempo 30. Und das ist die Nummer zu uns, gerne eine WhatsApp reinschicken. München 4433 4433. Kommt gut durch den Abend.
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1: So, sind denn jetzt alle wieder zu Hause? Die Pfingstferien sind ja rum. Das lange Wochenende auch, also genießen wir jetzt noch gemeinsam das schöne Wetter, den superschönen Sonntagabend, bevor die neue Woche startet. Und zwar mit mehr 80ern, mehr 90ern auf Arabella München. Hier sind Mike and the Mechanics.

Viertel nach sieben, hier ist Arabella München für euren Sonntagabend. Und ich weiß, morgen ist wieder neue Woche, Montag, Ferien sind rum. Aber wir leben im Hier und jetzt schauen wir uns mal die schönen Sachen an, die alle noch kommen in der nächsten Woche. Also, natürlich geht die WM los, die Fußball-Weltmeisterschaft, Donnerstag Eröffnungsspiel Mexiko-Südafrika. Und wir mit Deutschland starten dann am Sonntag um sieben am Abend gegen Curaçao. Und das könnt ihr natürlich beim Arabella München Public Viewing mit anschauen in der Hirschau im Englischen Garten. Dann nächstes Wochenende, Münchner Stadtgeburtstag. 868 Jahre alt wird München gefeiert, wird mit Live-Musik, Handwerkerdorf am Marienplatz und am Rindermarkt. Der liebe Uli Florl ist am Marienplatz auf der Bühne und mich könnt ihr sehen am Rindermarkt, Samstag und Sonntag das Ganze. Und morgen Abend ist wieder Blade Night, das heißt auf Rollschuhen ab durch die Münchner Nacht. 21 Uhr geht's da los, Strecke West ist angesagt. Das alles startet in Nymphenburg.

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5: Das Wetter für München und die Region ist nach wie vor sehr, sehr angenehm und sehr warm. Im Moment haben wir 22 Grad in Potsdam, in Unterschleißheim 23, am Marienplatz in München sogar schon 24 Grad. Immer noch wechseln sich Sonne und Wolken ab. In der Nacht wird es dann klar und es geht auf 12 bis 9 Grad runter. Morgen ist das Wetter ähnlich wie heute. Ein Mix aus Sonne und Wolken, aber es wird etwas wärmer, denn da kratzen wir die 28 Grad. Der Dienstag geht wieder in den Keller, temperaturmäßig. Und es regnet immer mal wieder.
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5: Gleich 7:30. Servus, hinaus auf die Straßen. Hier ist der zuverlässige Verkehrsservice für München und die Region. Da gab es einen Unfall auf der A94 Passau Richtung München zwischen Forstinning und Anzing. Da ist die linke Spur blockiert. Da könnt ihr nur eine Spur befahren. Deswegen staut es sich natürlich zurück. Zeitverlust im Moment 34 Minuten. Und noch ein kleiner Hinweis zu den Öffentlichen. Bei der S-Bahn-Linie 3, die fährt nicht zwischen Giesing und Deisenhofen. Da liegen immer noch Gegenstände auf den Gleisen, scheint was Größeres zu sein. Und dann haben wir noch die aktuellsten Blitzer für euch in München und der Region. In Gilching ist einer in der Wesslinger Straße in der 30er-Zone. Gute Fahrt!
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Gleich 19:49 und es ist vollbracht. Über 4,5 Stunden haben sie gekämpft im Finale. Die Tennisstars Alexander Zverev für Deutschland und der Italiener Cobolli. Und das letzte Mal, dass ein deutscher Mann die French Open gewonnen hat in Paris, ist 89 Jahre her. Und wir können feiern. Er hat es gerockt, der Zverev. In 5 Sätzen hat er gewonnen, da sagen wir natürlich herzlichen Glückwunsch. Und ich denke, so kann es auch gerne weitergehen im Fußball mit dieser Euphorie, ne, dass Deutschland auch einen Pokal beim Fußball in der WM holt. Also Daumen sind gedrückt. Ich bin Silvia Schneider, wünsche euch noch einen schönen Sonntagabend und dann morgen einen super Start in die neue Woche. Servus.

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3: Abends und nachts ist es klar oder nur leicht bewölkt. Dazu sinken die Temperaturen auf 12 bis 5 Grad. Morgen haben wir erstmal Sonne und 23 bis 29 Grad. Am Nachmittag kommen dann Wolken, abends gibt es erste Schauer und Gewitter. Und ab Dienstag wird es regnerisch und kühl. Das Thermometer schafft es nicht mal über 20 Grad. Teilweise werden es sogar weniger als 15 Grad.
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3: Es ist 20 Uhr. Ich bin Helen Martin. Sein Traum ist endlich wahr geworden. Tennisspieler Alexander Zverev hat das Finale der French Open gewonnen. Der 29-Jährige setzte sich in Paris gegen den Italiener Flavio Cobolli in 5 Sätzen durch. Für Zverev ist es der erste Grand-Slam-Titel seiner Karriere. Die Bundesregierung kann offenbar nicht abschätzen, welche Auswirkungen das geplante Gebäudemodernisierungsgesetz auf den Klimaschutz haben wird. Das berichten die Funke-Zeitungen, die sich auf eine Regierungsantwort auf eine Anfrage der Grünen berufen. Eine Bewertung der Klimawirkung des Gesetzes sei erst möglich, wenn es in Kraft getreten sei, heißt es. Laut den Grünen ist das Gesetz verfassungswidrig, weil dadurch bereits erreichte Klimastandards wieder abgesenkt werden würden. Frauen und Männer sollen für gleiche Arbeit das gleiche Gehalt bekommen. Damit das Realität wird, sollen neue EU-Regeln helfen. Doch die hat Deutschland noch nicht umgesetzt und verstößt damit ab morgen gegen EU-Recht. Heute endet die Frist zur Umsetzung der Regeln. Ann-Christine Wenzel berichtet aus Brüssel.
4: Deutschland hat auch schon angekündigt, dass die Regeln in den nächsten Monaten angepasst werden sollen. Was sich dann ändern soll? Bewerber sollen früh die Info bekommen, was das Einstiegsgehalt ist. Wer schon einen Job hat, soll erfahren können, was die Kollegen im Durchschnitt verdienen. Und größere Arbeitgeber müssen künftig regelmäßig berichten, wie die Entgeltlücke zwischen Frauen und Männern ist.
3: Steuerreform, Gesundheitsreform, Pflege, Rente, Arbeit und Energie. Die Bundesregierung hat noch viel auf ihrem Zettel stehen, bevor es in die parlamentarische Sommerpause geht. Bundesratspräsident Bovenschulte von der SPD findet, das ist zu viel. Dem Spiegel hat der Bremer Bürgermeister gesagt, die schwarz-rote Koalition würde Erwartungen wecken, die nicht erfüllbar seien. Stattdessen solle sich die Bundesregierung auf die Dinge konzentrieren, die Wachstum auslösen. Rock im Park und Rock am Ring läuten traditionell die Festivalsaison ein. Heute gehen beide zu Ende. Zehntausende Menschen haben in Nürnberg und am Nürburgring in der Eifel gefeiert. Mit dabei waren jeweils über 70 Acts, zum Beispiel Linkin Park, Limp Bizkit und Iron Maiden. Das Wetter hat bei den Schwesterfestivals auch meistens gehalten. Es ist jetzt kurz nach 8.
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3: Guten Abend in die Autos. Ich habe nur eine einzige Meldung und zwar die A94 Passau Richtung München. Zwischen Paarstetten und Anzing 4 Kilometer Stau. Da dauert es ungefähr 25 Minuten länger. Allen unterwegs eine gute und vor allem eine sichere Fahrt.

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1: Servus, ich bin Simon Jägersberger. Heute ist der Tag des Schokoladeneises und ganz ehrlich, für einen Sonntagabend gibt es doch kaum ein sympathischeres Thema. Wenn ihr noch was Süßes im Gefrierschrank habt, dann ist jetzt ziemlich sicher der richtige Moment. Egal ob Schokolade, Stracciatella, Erdbeer, Vanille. Habt einen schönen Sonntagabend.

Sonntagabend am Ende der Pfingstferien, ihr hört Arabella und das ist jetzt so diese Mischung aus Restwochenende und leiser Vorahnung. Morgen geht ja die Schule wieder los, für viele von euch ist der Urlaub vorbei und der Alltag stellt schon mal die Schuhe an die Tür. Aber noch ist es nicht so weit, noch gehört dieser Abend euch und genau deshalb machen wir es uns jetzt lieber angenehm, statt schon nervös auf Montag zu schielen.

0: Wetter für München und die ganze Region.
1: Abends und nachts ist es klar oder nur leicht bewölkt. Dazu sinken die Temperaturen auf 12 bis 5 Grad. Morgen haben wir erstmal Sonne und 23 bis 29 Grad. Am Nachmittag kommen dann Wolken, abends gibt es erste Schauer und Gewitter. Und ab Dienstag wird es regnerisch und kühl. Das Thermometer schafft es nicht mal über 20 Grad. Teilweise werden es sogar weniger als 15 Grad.
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1: Ich bin Helen Martin. Die Bundesregierung kann offenbar nicht abschätzen, welche Auswirkungen das geplante Gebäudemodernisierungsgesetz auf den Klimaschutz haben wird. Das berichten die Funke-Zeitungen, die sich auf eine Regierungsantwort auf eine Anfrage der Grünen berufen. Eine Bewertung der Klimawirkung des Gesetzes sei erst möglich, wenn es in Kraft getreten sei, heißt es. Laut den Grünen ist das Gesetz verfassungswidrig, weil dadurch bereits erreichte Klimastandards wieder abgesenkt werden würden. Frauen und Männer sollen für gleiche Arbeit das gleiche Gehalt bekommen. Damit das Realität wird, sollen neue EU-Regeln helfen. Doch die hat Deutschland noch nicht umgesetzt und verstößt damit ab morgen gegen EU-Recht. Heute endet die Frist zur Umsetzung der Regeln. Ann-Christine Wenzel berichtet aus Brüssel.
2: Deutschland hat auch schon angekündigt, dass die Regeln in den nächsten Monaten angepasst werden sollen. Was sich dann ändern soll? Bewerber sollen früh die Info bekommen, was das Einstiegsgehalt ist. Wer schon einen Job hat, soll erfahren können, was die Kollegen im Durchschnitt verdienen. Und größere Arbeitgeber müssen künftig regelmäßig berichten, wie die Entgeltlücke zwischen Frauen und Männern ist.
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Eros Ramazzotti auf Arabella München, schönen Sonntagabend. Und jetzt ein Mann, ein Ozean und dieser eine Gedanke, irgendwie wieder nach Hause. Sailing von Rod Stewart. Diesen Song hat er nicht nur gesungen, den hat er eigentlich gelebt, weil Rod Stewart war damals von England weg, rüber in die USA. Das war die neue Adresse, aber nicht unbedingt das neue Zuhause fürs Herz. Und das hört man so ein bisschen. Hier ist Rod Stewart und Sailing auf Arabella München.

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1: Das Wetter für München und die ganze Region.
2: Nachts ist es klar oder nur leicht bewölkt. Dazu sinken die Temperaturen auf 12 bis 5 Grad. Morgen haben wir erstmal Sonne und 23 bis 29 Grad. Am Nachmittag kommen dann Wolken. Abends gibt es erste Schauer und Gewitter. Und ab Dienstag wird es regnerisch und kühl. Das Thermometer schafft es nicht mal über 20 Grad. Teilweise werden es sogar weniger als 15 Grad.
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2: Es ist 21 Uhr. Ich bin Helen Martin. Er ist Weltmeister, Olympiasieger und jetzt endlich auch Grand-Slam-Sieger. Tennisstar Alexander Zverev hat die French Open gewonnen. Im Finale in Paris hat sich der 29-jährige Hamburger in 5 Sätzen gegen den Italiener Flavio Cobolli durchgesetzt. Es ist nicht nur der erste Grand-Slam-Titel für Zverev, sondern auch der erste für einen deutschen Tennisspieler, seit Boris Becker vor 30 Jahren die Australian Open gewonnen hat. Welche Auswirkungen hat das geplante Gebäudemodernisierungsgesetz auf den Klimaschutz? Das weiß die Bundesregierung laut den Funke-Zeitungen offenbar gar nicht. In einer Regierungsantwort auf eine Anfrage der Grünen heißt es, eine Bewertung der Klimawirkung des Gesetzes sei erst möglich, wenn es in Kraft getreten sei. Die Grünen sagen, das Gesetz sei verfassungswidrig, weil dadurch bereits erreichte Standards beim Klimaschutz wieder abgesenkt werden würden. Zum heutigen Tag der Apotheke hat Bayerns Gesundheitsministerin Gerlach gefordert, dass die Apotheken schneller gestärkt werden. Die kürzlich beschlossene Apothekenreform müsse schnell umgesetzt werden. Die soll Apotheken ja mehr Befugnisse geben. Gerlach warnt außerdem, seit Jahren würden immer mehr Apotheken schließen, weil sich der Betrieb wirtschaftlich nicht mehr tragen würde. Der Deutsche Gewerkschaftsbund fordert, dass die Betriebsrente für alle Beschäftigten Pflicht wird. Aus der Union kommt dafür Unterstützung. Der Vorsitzende des CDU-Arbeitnehmerflügels Radke hat in den Funke-Zeitungen von einem richtigen Schritt gesprochen. Die Betriebsrente funktioniere zum Beispiel in der Chemieindustrie schon hervorragend. Laut dem DGB haben rund 20 Millionen Beschäftigte in Deutschland keine Betriebsrente. Der britische Popstar Harry Styles hat mit einer Zeitungsanzeige einen Hype ausgelöst. In einer niederländischen Tageszeitung hat er eine handgeschriebene Nachricht abdrucken lassen. Ronny Thorau mit den Einzelheiten.
3: Die fragliche Tageszeitung ist inzwischen fast überall in den Niederlanden vergriffen. Im Internet werden bis zu 200 Euro pro Exemplar angeboten. Der Grund? Nach 10 Konzerten in Amsterdam wollte sich Harry Styles bedanken für die Gastfreundschaft. Er meldete sich deshalb in der Tageszeitung mit warmen Worten über Amsterdam. Danke, ich liebe dich. Danke, dass ihr uns aufgenommen habt.
2: Es ist jetzt kurz nach 9.
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2: Ja, es ist wenig los auf den Straßen an diesem Sonntagabend. Ich habe nur einmal die A8 Salzburg Richtung München zwischen Siegsdorf

0: West- und Übersee 7 Kilometer Stau, da dauert es eine Viertelstunde länger. Allen unterwegs eine gute Fahrt.
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2: Hi, servus, ich bin Simon Igersberger. Heute ist der Tag des Videorekorders. Das waren noch Zeiten, oder? Als Spulen noch ein fester Teil des Fernsehabends war. Kennt ihr bestimmt auch noch. Allein der Blinktext an der Uhr nach dem Stromausfall, das war schon immer irgendwie ein kleines Technikdrama. Kommt gut in den Sonntagabend und danke fürs Reinhören. Ihr hört Arabella.

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0: Wetter für München und die ganze Region.
1: Nachts ist es klar oder nur leicht bewölkt. Dazu sinken die Temperaturen auf 12 bis 5 Grad. Morgen haben wir erstmal Sonne und 23 bis 29 Grad. Am Nachmittag kommen dann Wolken. Abends gibt es erste Schauer und Gewitter. Und ab Dienstag wird es regnerisch und kühl. Das Thermometer schafft es nicht mal über 20 Grad. Teilweise werden es sogar weniger als 15 Grad.
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1: Ich bin Helen Martin. Welche Auswirkungen hat das geplante Gebäudemodernisierungsgesetz auf den Klimaschutz? Das weiß die Bundesregierung laut den Funke-Zeitungen offenbar gar nicht. In einer Regierungsantwort auf eine Anfrage der Grünen heißt es, eine Bewertung der Klimawirkung des Gesetzes sei erst möglich, wenn es in Kraft getreten sei. Die Grünen sagen, das Gesetz sei verfassungswidrig, weil dadurch bereits erreichte Standards beim Klimaschutz wieder abgesenkt werden würden. Zum heutigen Tag der Apotheke hat Bayerns Gesundheitsministerin Gerlach gefordert, dass die Apotheken schneller gestärkt werden. Die kürzlich beschlossene Apothekenreform müsse schnell umgesetzt werden. Die soll Apotheken ja mehr Befugnisse geben. Gerlach warnt außerdem, seit Jahren würden immer mehr Apotheken schließen, weil sich der Betrieb wirtschaftlich nicht mehr tragen würde.
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0: was ich noch sagen wollte.
1: Unterschätze nie ruhige Menschen. Sie bemerken mehr, als du glaubst, denken sich mehr, als sie sagen und wissen mehr, als sie preisgeben. Diese Worte stammen von dem großen Physiker Albert Einstein. Er lenkt unseren Blick damit auf Menschen, denen es gelingt, in Ruhe wahrzunehmen, was sie umgibt. Und die dann fähig sind, in dieser Ruhe über das, was sie erleben und erfahren, nachzudenken, ohne sofort all ihre Gedanken dazu mit der Welt zu teilen. Diese Qualitäten von ruhigen, vielfach auch zurückhaltenden Menschen scheinen oft nicht besonders gefragt zu sein. Wer etwas zu sagen hat, muss häufig laut sein. Dabei lohnt es sich, wenn man Albert Einstein glauben darf, auch einmal den ruhigen Menschen zuzuhören. Das gelingt vielleicht, indem wir gleichzeitig bei den lauten Menschen einfach immer mal wieder die Stummtaste drücken. Viel zu oft liegt in ihren lauten Tönen nämlich weniger Wissen, als sie vorgeben, viel Gerede, aber wenig Gedanken, und sie bemerken kaum, was wirklich zählt, weil sie zu beschäftigt sind, allein ihren eigenen Worten zuzuhören. Einen schönen Sonntagabend, Caroline Engel aus München.

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1: Das Wetter für München und die ganze Region.
2: Nachts ist es klar oder nur leicht bewölkt. Dazu sinken die Temperaturen auf 12 bis 5 Grad. Morgen haben wir erstmal Sonne und 23 bis 29 Grad. Am Nachmittag kommen dann Wolken. Abends gibt es erste Schauer und Gewitter. Und ab Dienstag wird es regnerisch und kühl. Das Thermometer schafft es dann leider nicht mehr über 20 Grad. Teilweise werden es sogar weniger als 15 Grad.
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2: Es ist 22 Uhr, ich bin Joshua Heise. Feuer im Tower. Im Kontrollzentrum des Münchner Flughafens ist nach Medienberichten ein Feuer ausgebrochen. Der Tower wurde geräumt, der Flugbetrieb ist seit kurz nach 8:30 teilweise eingestellt. Die Bundespolizei sprach von einer bislang unklaren Lage. Die Feuerwehr überprüfe die Situation. Die Bundesregierung kann offenbar nicht abschätzen, welche Auswirkungen das geplante Gebäudemodernisierungsgesetz auf den Klimaschutz haben wird. Das zeigt eine Regierungsantwort auf eine Anfrage der Grünen, die den Funke-Zeitungen vorliegt. Eine Bewertung der Klimawirkung des Gesetzes sei erst möglich, wenn es in Kraft getreten sei, heißt es. Laut den Grünen ist das Gesetz verfassungswidrig, weil dadurch bereits erreichte Klimastandards wieder abgesenkt werden würden. In Auerbad Schlema im Erzgebirge wird es keinen rechtsextremen Oberbürgermeister geben. Neuer OB wird Markus Hoffmann von der CDU. Nach dem ersten Wahlgang hatte noch Stefan Hartung von den rechtsextremen Freien Sachsen vorne gelegen. Er war jahrelang Funktionär der NPD, heute die Heimat. Über 1 Million Gläubige waren heute dabei, als Papst Leo in Madrid eine Freiluftmesse gefeiert hat. Wegen des Andrangs musste die Polizei laut spanischen Medien irgendwann den Zugang sperren. Der Glaube dürfe nicht privat bleiben, sondern müsse auch im Alltag und in der Gesellschaft sichtbar werden, so der Pontifex in seiner Predigt. Sein Traum ist endlich wahr geworden. Tennisspieler Alexander Zverev hat die French Open gewonnen. Der 29-Jährige hat sich im Finale in Paris gegen den Italiener Flavio Cobolli in 5 Sätzen durchgesetzt. Für Zverev ist es der erste Grand-Slam-Titel seiner Karriere. Mehr dazu von Jan-Henner Reitze.
3: Der letzte Deutsche, dem im Einzel ein Sieg bei einem Grand-Slam-Turnier gelungen ist, war Boris Becker. 30 Jahre ist das inzwischen her. Für Zverev ist auch ein kleiner Fluch gebrochen. Seine 3 Grand-Slam-Finals vorher hatte er alle verloren. Diesmal in Paris hat er auch davon profitiert, dass der Weltranglisten-Erste Jannik Sinner früh ausgeschieden ist und der Sieger der vergangenen beiden Jahre Carlos Alcaraz verletzt fehlte.
2: Es ist jetzt kurz nach 10.
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2: A3 Linz Richtung Passau zwischen Pocking und Passau Süd, 2 Kilometer Stau, hier dauert es ungefähr eine Viertelstunde länger. A7 Ulm Richtung Füssenreute zwischen Eumittelberg und Nesselwang besteht Gefahr durch eine ungesicherte Unfallstelle, da können auch Personen auf der Fahrbahn rumlaufen. A8 Stuttgart Richtung München zwischen Friedberg Bayern und Dasing sind Reinigungsarbeiten im Gange, bitte den linken Fahrstreifen benutzen. A8 Salzburg Richtung München zwischen Grabenstedt und Übersee ist der linke Fahrstreifen wegen einer Unfallaufnahme gesperrt. Allen unterwegs eine gute und vor allem sichere Fahrt.
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4: Schönen guten Abend, ich bin Simon Egersberger. Heute ist der Tag der Apotheke und gerade jetzt am Sonntag um diese Uhrzeit eigentlich mal ein ganz guter Moment, euch Danke zu sagen. Euch allen, die jetzt gerade im Notdienst sind. Egal ob Apotheke, Krankenhaus oder sonst wo. Wenn andere frei haben, sorgt ihr trotzdem dafür, dass die Hilfe nicht bis morgen warten muss. Habt einen schönen Sonntagabend.

Sonntagabend, ihr hört Arabella und das lange Wochenende ist jetzt praktisch durch. Die Pfingstferien sind rum, das heißt für viele von euch auch der Urlaub und morgen früh läuft dann vieles wieder nach Plan. Oder vielleicht auch noch nicht so ganz nach Plan. Aber bevor ihr jetzt schon innerlich Taschen packt und To-Do-Listen sortiert und keine Ahnung, genießen wir noch den Sonntagabend gemeinsam. Mit ein bisschen Ruhe und ein bisschen Musik.

0: das Wetter für München und die ganze Region.
1: Nachts ist es klar oder nur leicht bewölkt. Dazu sinken die Temperaturen auf 12 bis 5 Grad. Morgen haben wir erstmal Sonne und 23 bis 29 Grad. Am Nachmittag kommen dann Wolken. Abends gibt es erste Schauer und Gewitter. Und ab Dienstag wird es regnerisch und kühl. Das Thermometer schafft es dann leider nicht mehr über 20 Grad. Teilweise werden es sogar weniger als 15 Grad.
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1: Ich bin Joshua Heise. Feuer im Tower. Im Kontrollzentrum des Münchner Flughafens ist nach Medienberichten ein Feuer ausgebrochen. Der Tower wurde geräumt, der Flugbetrieb ist seit kurz nach 8:30 teilweise eingestellt. Die Bundespolizei sprach von einer bislang unklaren Lage. Die Feuerwehr überprüfe die Situation. Die Bundesregierung kann offenbar nicht abschätzen, welche Auswirkungen das geplante Gebäudemodernisierungsgesetz auf den Klimaschutz haben wird. Das zeigt eine Regierungsantwort auf eine Anfrage der Grünen, die den Funke-Zeitungen vorliegt. Eine Bewertung der Klimawirkung des Gesetzes sei erst möglich, wenn es in Kraft getreten sei, heißt es. Laut den Grünen ist das Gesetz verfassungswidrig, weil dadurch bereits erreichte Klimastandards wieder abgesenkt werden würden.
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Dennis auf Arabella München. Euch einen schönen Sonntagabend. Und nicht jeder Hit bekommt auf Dauer den Platz, den er vielleicht eigentlich verdient. Keep the Fire Burning von REO Speedwagon war Anfang der 80er ein schöner Top-10-Erfolg, aber dann später haben sie den eigentlich gar nicht mehr so oft gespielt. Irgendwie war es für sie nicht so der Live-Song. Ist halt ein Radiosong. Deswegen hört ihr ihn jetzt auf Arabella München. Hier sind REO Speedwagon und Keep the Fire Burning.

0: Das Wetter für München und die ganze Region.
1: Nachts ist es klar oder nur leicht bewölkt. Dazu sinken die Temperaturen auf 12 bis 5 Grad. Morgen haben wir erstmal Sonne und 23 bis 29 Grad. Am Nachmittag kommen dann Wolken. Abends gibt es erste Schauer und Gewitter. Und ab Dienstag wird es regnerisch und kühl. Das Thermometer schafft es dann leider nicht mehr über 20 Grad. Teilweise werden es sogar weniger als 15 Grad.
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1: Es ist 23 Uhr, ich bin Joshua Heise. Am Münchner Airport ist der Flugbetrieb am Abend vorübergehend eingestellt worden. Grund war Brandgeruch im Tower. Zuvor hatten Medien von einem Brand berichtet. Einige Maschinen wurden umgeleitet. Um 21:45 gab es dann Entwarnung. Der Flugbetrieb wurde wieder aufgenommen. Es kann laut Flughafen aber noch zu Verzögerungen und Einschränkungen kommen. Welche Auswirkungen hat das geplante Gebäudemodernisierungsgesetz auf den Klimaschutz? Das weiß die Bundesregierung laut den Funke-Zeitungen offenbar gar nicht. In einer Regierungsantwort auf eine Anfrage der Grünen heißt es, eine Bewertung der Klimawirkung des Gesetzes sei erst möglich, wenn es in Kraft getreten sei. Die Grünen finden das Gesetz verfassungswidrig, weil dadurch bereits erreichte Standards beim Klimaschutz wieder abgesenkt werden würden. Frauen und Männer sollen für gleiche Arbeit das gleiche Gehalt bekommen. Damit das Realität wird, sollen neue EU-Regeln helfen. Doch die hat Deutschland noch nicht umgesetzt und verstößt damit ab morgen gegen EU-Recht. Ann-Christine Wenzel berichtet aus Brüssel.
2: Deutschland hat auch schon angekündigt, dass die Regeln in den nächsten Monaten angepasst werden sollen. Was sich dann ändern soll? Bewerber sollen früh die Info bekommen, was das Einstiegsgehalt ist. Wer schon einen Job hat, soll erfahren können, was die Kollegen im Durchschnitt verdienen. Und größere Arbeitgeber müssen künftig regelmäßig berichten, wie die Entgeltlücke zwischen Frauen und Männern ist.
1: Eigentlich gilt seit April eine Waffenruhe, jetzt hat der Iran aber wieder Israel mit Raketen angegriffen. Teheran reagierte damit auf einen Angriff Israels in Vororten der libanesischen Hauptstadt Beirut. Israelische Medien berichten derweil, dass das Militär hart auf die ersten Angriffe seit 2 Monaten reagieren will. Weltmeister, Olympiagewinner und jetzt endlich auch Grand-Slam-Sieger. Tennisstar Alexander Zverev hat die French Open gewonnen. Im Finale in Paris setzte sich der 29-Jährige in 5 Sätzen gegen den Italiener Flavio Cobolli durch. Es ist nicht nur sein erster Grand-Slam-Titel, sondern auch der erste für einen deutschen Tennisspieler seit Boris Becker vor 30 Jahren die Australian Open gewonnen hat. Es ist jetzt 11:15.
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1: A3 Linz Richtung Passau zwischen Neuhaus am Inn und Passau Süd, 3 Kilometer Stau, hier dauert es ungefähr eine halbe Stunde länger. A8 Stuttgart Richtung München zwischen Friedberg Bayern und Dasing sind Reinigungsarbeiten im Gange, bitte den linken Fahrstreifen benutzen. Allen unterwegs eine gute und vor allem sichere Fahrt.
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3: Servus, ich bin Simon Egersberger. Schön, dass ihr noch dabei seid. So ein Sonntag um 23 Uhr ist oft genau der Moment, in dem wir uns vornehmen, morgen ganz entspannt in die neue Woche zu starten. Und das wünsche ich euch. Kommt gut Richtung Montag mit Arabella.

Schönen Abend euch, hier ist Arabella und der Sonntagabend hatte immer so ein bisschen das Gefühl von noch einmal tief durchatmen. Für viele war es das letzte Urlaubswochenende von euch, für andere das Ende eines kleinen Kurzurlaubs rund um den Feiertag und morgen wartet dann der normale Wochenstart. Umso wichtiger, dass dieser Abend jetzt nicht gehetzt wird. Kein großes Programm mehr, kein Müssen, kein Tempo, vor allen Dingen nicht um diese Uhrzeit. Vielleicht geht's ja bald schon ins Bett. Kommt langsam runter und lasst das Wochenende schön ausklingen mit Arabella.

0: Das Wetter für München und die ganze Region.
1: Nachts ist es klar oder nur leicht bewölkt. Dazu sinken die Temperaturen auf 12 bis 5 Grad. Morgen haben wir erstmal Sonne und 23 bis 29 Grad. Am Nachmittag kommen dann Wolken. Abends gibt es erste Schauer und Gewitter. Und ab Dienstag wird es regnerisch und kühl. Das Thermometer schafft es dann leider nicht mehr über 20 Grad. Teilweise werden es sogar weniger als 15 Grad.
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0: Ich bin Joshua Heise. Am Münchner Airport ist der Flugbetrieb am Abend vorübergehend eingestellt worden. Grund war Brandgeruch im Tower. Zuvor hatten Medien von einem Brand berichtet. Einige Maschinen wurden umgeleitet. Um 21:45 gab es dann Entwarnung. Der Flugbetrieb wurde wieder aufgenommen. Es kann laut Flughafen aber noch zu Verzögerungen und Einschränkungen kommen. Welche Auswirkungen hat das geplante Gebäudemodernisierungsgesetz auf den Klimaschutz? Das weiß die Bundesregierung laut den Funke-Zeitungen offenbar gar nicht. In einer Regierungsantwort auf eine Anfrage der Grünen heißt es, eine Bewertung der Klimawirkung des Gesetzes sei erst möglich, wenn es in Kraft getreten sei. Die Grünen finden das Gesetz verfassungswidrig, weil dadurch bereits erreichte Standards beim Klimaschutz wieder abgesenkt werden würden.
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0: Das Wetter für München und die ganze Region.
1: Klar oder nur leicht bewölkt geht es durch die Nacht bei Tiefstwerten von 12 bis 5 Grad. Die neue Woche startet erstmal sonnig. Ab dem Nachmittag ziehen von Westen hohe Wolken heran und in den Alpen gibt's erste Schauer und Gewitter bei Temperaturen zwischen

0: 23 und 29 Grad. Am Abend regnet es dann auch in Unterfranken. Von Dienstag an herrscht fast überall im Freistaat Regenwetter.
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0: Es ist 0 Uhr, ich bin Joshua Heise. Landtagswahlen gibt es in Deutschland gefühlt jedes Jahr, oft auch mehrere. Damit Politiker nicht ständig im Wahlkampfmodus sind, schlägt Bundestagsvizepräsident Nuripur von den Grünen vor, alle Landtagswahlen auf einen Tag zu legen. Die Bundesländer reagieren skeptisch. Ronny Thora berichtet.
2: Mehrere Ministerpräsidenten aus Thüringen, dem Saarland, aus Rheinland-Pfalz und Sachsen fürchten, dass die Landtagswahlen so zu einer Großabstimmung über die Politik der Bundesregierung werden. Das dränge Landespolitik in den Hintergrund. Außerdem fürchten manche Ministerpräsidenten, dass sich die Mehrheiten zwischen den Ländern angleichen würden. Das könne das Gleichgewicht zwischen Bund und Ländern beeinträchtigen.
0: Weil es im Tower des Münchner Flughafens nach Feuer gerochen hat, ist der Flugbetrieb am Abend zwischenzeitlich eingestellt worden. Die Feuerwehr sucht zwar noch nach der Ursache, trotzdem läuft der Flugverkehr langsam wieder an. Nach Angaben des Airports kann es aber noch zu Verzögerungen und Einschränkungen kommen. Damit die Lage in Nahost nicht weiter eskaliert, will US-Präsident Trump Medienberichten zufolge auf Israels Premier Netanyahu einwirken, dass dieser keine Vergeltungsschläge auf den Iran anordnet. Weiter forderte Trump laut Fox News Teheran auf, an den Verhandlungstisch zurückzukehren. Zuvor hatte der Iran erstmals seit 2 Monaten wieder Raketen auf Israel abgefeuert. 3 Wochen nach dem Einsturz eines Hauses im sächsischen Görlitz sind 2 Verdächtige festgenommen worden. Sie stehen laut einem Polizeisprecher im Verdacht, in dem Haus Rohrleitungen beschädigt oder manipuliert zu haben, offenbar mit dem Ziel, Gegenstände zu finden, die sie zu Geld machen können. Bei dem Einsturz durch ein Gasleck starben 3 Menschen. Nach 3 Tagen Musik, Feiern und Campen ist Rock im Park in Nürnberg am Abend zu Ende gegangen. Gut 80.000 Besucherinnen und Besucher waren täglich auf dem Festivalgelände. Dadurch hatten auch die Rettungssanitäter allerhand zu tun. Rund 1.800 Einsätze gab's, hauptsächlich wegen Kreislaufbeschwerden oder kleineren Verletzungen. Es ist jetzt 12:15.
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0: Im Moment liegen uns keine Störungsmeldungen vor. Allen unterwegs eine gute und vor allem sichere Fahrt.
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3: Servus, ich bin Simon Igersberger. Heute ist Hoppla-Tag und das ist eigentlich ein ganz sympathischer Gedanke für genau jetzt, selbst wenn der Tag mal holprig war oder auch wird. Einfach kurz schütteln, aufstehen und weitermachen. Kommt gut in die neue Woche.

Arabella am Montag, servus zusammen. Ihr ruft ein Taxi und vorne sitzt einfach niemand. Genau das ist bei uns in Bayern, genauer gesagt in München, vielleicht bald ganz normal. Uber und das KI-Unternehmen Autobrains wollen Robotaxis testen, also autonome Autos, die ganz ohne Fahrer unterwegs sind. Ihr steigt ein, das Auto fährt selbst. Geplant ist so eine Flotte von Fahrzeugen dieser Stufe 4. Das heißt, das Auto braucht in seinem Einsatzgebiet keine menschliche Aufmerksamkeit mehr. Noch ist allerdings einiges offen, welche Automarke, wer die Flotte betreibt, wann es genau losgeht und ob anfangs vielleicht

doch noch ein Sicherheitsfahrer mit drin sitzt. Klar ist aber, Bayern wird damit zum echten Testfeld für die Mobilität von morgen. Wird halt ein bisschen unpersönlich. An dieser Stelle Grüße an alle Taxler, die jetzt für uns unterwegs sind. Schön, dass es euch gibt. Und danke für jedes nette Gespräch mit euch.

0: Wetter für München und die ganze Region.
1: Klar oder nur leicht bewölkt geht es durch die Nacht bei Tiefstwerten von 12 bis 5 Grad. Die neue Woche startet erstmal sonnig. Ab dem Nachmittag ziehen von Westen hohe Wolken heran und in den Alpen gibt's erste Schauer und Gewitter bei Temperaturen zwischen 23 und 29 Grad. Am Abend regnet es dann auch in Unterfranken. Von Dienstag an herrscht fast überall im Freistaat Regenwetter.
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1: Ich bin Joshua Heise. Landtagswahlen gibt es in Deutschland gefühlt jedes Jahr, oft auch mehrere. Damit Politiker nicht ständig im Wahlkampfmodus sind, schlägt Bundestagsvizepräsident Nuripur von den Grünen vor, alle Landtagswahlen auf einen Tag zu legen. Die Bundesländer reagieren skeptisch. Ronny Thora berichtet.
2: Mehrere Ministerpräsidenten aus Thüringen, dem

0: Saarland, aus Rheinland-Pfalz und Sachsen fürchten, dass die Landtagswahlen so zu einer Großabstimmung über die Politik der Bundesregierung werden. Das dränge Landespolitik in den Hintergrund. Außerdem fürchten manche Ministerpräsidenten, dass sich die Mehrheiten zwischen den Ländern angleichen würden. Das könne das Gleichgewicht zwischen Bund und Ländern beeinträchtigen.
1: Nach 3 Tagen Musik, Feiern und Campen ist Rock im Park in Nürnberg am Abend zu Ende gegangen. Gut 80.000 Besucherinnen und Besucher waren täglich auf dem Festivalgelände. Dadurch hatten auch die Rettungssanitäter allerhand zu tun. Rund 1.800 Einsätze gab's, hauptsächlich wegen Kreislaufbeschwerden oder kleineren Verletzungen.
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0: Bangles Eternal Flame auf Arabella München. Jetzt kommt Ed Sheeran mit Celestial. Geschrieben hat das für das Pokémon-Spiel Scarlet and Violet, was bei Ed Sheeran ziemlich gut passt, weil er selbst schon seit seiner Kindheit großer Pokémon-Fan ist. Und für ihn war es eine große Ehre, für dieses Videospiel einen Song zu schreiben. Hier ist Ed Sheeran, Celestial, auf Arabella München.
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0: Wetter für München und die ganze Region.
1: Klar oder nur leicht bewölkt geht es durch die Nacht bei Tiefstwerten von 12 bis 5 Grad. Die neue Woche startet erstmal sonnig. Ab dem Nachmittag ziehen von Westen hohe Wolken heran und in den Alpen gibt's erste Schauer und Gewitter bei Temperaturen zwischen 23 und

0: auch in Unterfranken. Von Dienstag an herrscht fast überall im Freistaat Regenwetter.
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0: Es ist 1 Uhr, ich bin Joshua Heise. Am Münchner Airport ist der Flugbetrieb nach einem Feueralarm wieder angelaufen. Zuvor war der Tower wegen Brandgeruchs evakuiert worden. Jetzt ist auch die Ursache klar. Laut einem Sprecher hat ein defektes Bauteil an der Lüftungsanlage den Alarm ausgelöst. Wegen des Vorfalls mussten einige Flüge umgeleitet werden. Wie wirkt sich die Cannabis-Legalisierung auf die Verkehrssicherheit aus? Um das künftig besser beurteilen zu können, sollen schwere Verkehrsunfälle unter Cannabis-Einfluss genauer erfasst werden. Das plant das Bundesverkehrsministerium. Zoe Tassovali berichtet.
2: Bislang lässt sich nur schwer nachvollziehen, welche Rolle Cannabis bei schweren Unfällen tatsächlich spielt. Künftig sollen deshalb THC-Werte aus Polizeikontrollen systematisch in die Unfallstatistik einfließen. So wollen Forscher und Behörden besser verstehen, wer unter Cannabis-Einfluss verunglückt und wo Aufklärung nötig ist.
0: Wegen der neuesten iranischen Angriffe auf Israel haben der Irak und Syrien ihre Lufträume vorübergehend gesperrt. Damit soll der zivile Flugverkehr geschützt werden, hieß es zur Begründung. Unterdessen hat US-Präsident Trump angekündigt, dass er mit Israels Premier Netanyahu telefonieren und ihm von einem Vergeltungsschlag abraten will. Im Sommer treiben viele Hirten ihre Tiere auf die Weiden im Gebirge. Heuer sind die Gefühle allerdings gemischt. Die Alpwirte haben Angst vor Wolfsrissen. Der alpwirtschaftliche Verein Allgäu befürchtet deshalb, dass Bauern ihre Tiere nicht mehr auf die Bergweiden treiben wollen. Das hätte auch Folgen für die Artenvielfalt, weil die Weideflächen überwuchert werden könnten. Endlich! Tennisspieler Alexander Zverev hat das Finale der French Open gewonnen. Der 29-Jährige setzte sich in Paris gegen den Italiener Flavio Cobolli in 5 Sätzen durch. Für den Hamburger ist es der erste Grand-Slam-Titel seiner Karriere. Der letzte deutsche Sieger eines Grand-Slam-Turniers war Boris Becker vor 30 Jahren. Es ist jetzt 1:05.
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0: A9 Nürnberg Richtung Berlin zwischen Trockau und Bayreuth Süd besteht Gefahr durch eine ungesicherte Unfallstelle. Es liegen Gegenstände auf der Fahrbahn. Allen unterwegs eine gute und vor allem sichere Fahrt.
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3: Servus, ich bin Simon Egersberger. Heute ist der Tag der besten Freunde, also genau der richtige Moment, mal an die Menschen zu denken, bei denen selbst nächtliche Sprachnachrichten noch als Zuneigung durchgehen. Kommt gut in den Montag.

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0: Wetter für München und die ganze Region.
1: Klar oder nur leicht bewölkt geht es durch die Nacht bei Tiefstwerten von 12 bis 5 Grad. Die neue Woche startet erstmal sonnig. Ab dem Nachmittag ziehen von Westen hohe Wolken heran und in den Alpen gibt's erste Schauer und Gewitter bei Temperaturen zwischen 23 und 29 Grad. Am Abend regnet es dann auch in Unterfranken.

0: Von Dienstag an herrscht fast überall im Freistaat Regenwetter.
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0: Ich bin Joshua Heise. Am Münchner Airport ist der Flugbetrieb nach einem Feueralarm wieder angelaufen. Zuvor war der Tower wegen Brandgeruchs evakuiert worden. Jetzt ist auch die Ursache klar. Laut einem Sprecher hat ein defektes Bauteil an der Lüftungsanlage den Alarm ausgelöst. Wegen des Vorfalls mussten einige Flüge umgeleitet werden. Im Sommer treiben viele Hirten ihre Tiere auf die Weiden im Gebirge. Heuer sind die Gefühle allerdings gemischt. Die Alpwirte haben Angst vor Wolfsrissen. Der Alpwirtschaftliche Verein Allgäu befürchtet deshalb, dass Bauern ihre Tiere nicht mehr auf die Bergweiden treiben wollen. Das hätte auch Folgen für die Artenvielfalt, weil die Weideflächen überwuchert werden könnten.
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0: Das Wetter für München und die ganze Region.
1: Klar oder nur leicht bewölkt geht es durch die Nacht bei Tiefstwerten von 12 bis 5 Grad. Die neue Woche startet erstmal sonnig. Ab dem Nachmittag ziehen von Westen hohe Wolken heran und in den Alpen gibt's erste Schauer und Gewitter bei Temperaturen zwischen 23 und 29 Grad. Am Abend regnet es dann auch in Unterfranken. Von Dienstag an herrscht fast überall im Freistaat Regenwetter.
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1: Es ist 2 Uhr. Ich bin Joshua Heise. Der Deutsche Gewerkschaftsbund fordert, dass die Betriebsrente für alle Beschäftigten Pflicht wird. Aus der Union kommt dafür Unterstützung. Der Vorsitzende des CDU-Arbeitnehmerflügels Radtke hat in den Funke-Zeitungen von einem richtigen Schritt gesprochen. Die Betriebsrente funktioniere zum Beispiel in der Chemieindustrie schon hervorragend. Laut dem DGB haben rund 20 Millionen Beschäftigte in Deutschland keine Betriebsrente. Am Münchner Flughafen läuft der Betrieb nach einem Feueralarm im Tower wieder normal. Wie ein Sprecher mitteilte, hat ein defektes Bauteil an der Lüftungsanlage am Abend den Alarm ausgelöst. Der Tower war daraufhin evakuiert und der Flugbetrieb für rund 2 Stunden